0: offenbar vom Tisch. Wie die Bild berichtet, hat sich die Koalition auf einen Kompromiss geeinigt. Mehr dazu von Tom Husse.
1: Die Steuer soll demnach nur für Unternehmen fällig werden, die über 70.000 Liter pro Jahr abfüllen. Das wären dann zum Beispiel
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1: Die Steuer soll ab Juli nicht.

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Ja, und los legen wir natürlich mit Radio Wave und Dancing in the Rain. Ja, das müssen wir nicht unbedingt haben, obwohl der Boden natürlich etwas Regen braucht, das ist klar.

Schon, weiter geht's hier natürlich mit Alpenherz. Komm, wir tanzen durch die Nacht. Ja, durch die Nacht tanzen, das wird wahrscheinlich schlecht. Weil morgen früh müssen ja die meisten wieder raus, um auf Arbeit zu gehen und das bunt bedruckte Papier anzuschaffen.

wie gesagt, Musikwünsche werden auch von meiner Seite erfüllt. Auch wenn sie hier mal reinkommen, kein Problem, macht man natürlich selbstverständlich. Und zwar wurde hier gewünscht, Little Ma Kissy mit Daddy ist auf der Autobahn. Ja, ein Titel aus dem Jahre 1989, also schon etwas älter. Mein Kind.

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Ja, das war natürlich ein Musikwunsch. Und da gehen natürlich ganz liebe Grüße an alle Hörerinnen und Hörer, die hier lauschen. Weiter geht's bei mir in meiner Playlist mit Wayne Maher und Everybody Dance.

Ja, weiter geht's hier mit Glenn Moore und Country Kuduro Bootscott. Ja, das ist so mal ein bisschen was anderes, was ich heute an Country-Musik rausgesucht habe, wie sonst immer. Ja, man muss ja irgendwo ein bisschen abwechslungsreich bleiben.

Tja, hier geht's natürlich weiter mit Johnny Cash, seinen Ghost Riders oder Riders in the Sky. Aber diesmal etwas in aufgemotzter Version, weil es muss ja irgendwo ein bisschen in meine Sendung passen.

Ja, hier geht's weiter natürlich mit Rodeo Wave und Boots in the Sunshine. Ja, und ich grüße natürlich mit einem Haudi allen neu zugeschalteten Hörer. Ihr habt den Scorpi mit Country Time bis 20 Uhr.

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auch gar nicht mal so schlecht, der Titel. Ja, wie gesagt, weiter geht's ja natürlich bei mir mit Deep Dish und Say Hello.

Ja, heute mal ein bisschen was disco-mäßig in Country Time hier. Weiter geht's hier natürlich bei mir mit Dylan Warren und Claudia.

Tja, weiter geht's hier natürlich mit DJ Sydney S. Also nicht dran stören, dass da zwei Doppel S stehen, gell? Ja, kein Problem. Disco Lights Rodeo.

Hier haben wir jetzt für euch ein Lied für Storms mit Country Roots. Eigentlich ein ganz bekannter Titel, aber hier mal bitte aufgemixt.

so langsam war es sicher gestern am Ende entgegen, aber wie gesagt, ein paar Titel habe ich natürlich noch hier. Unter anderem hier, Wayne Marr mit Rosamunde.

ja, man natürlich DJ Storms und DJ Kurt Brück mit Country Shake It. Die haben da natürlich zusammen ein Projekt gemacht.

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Ja, und ich fange mal an mit dem Rocky M. Fly White We to Wonderland. Viel Spaß.

So, das war jetzt sie, Liana Ross. Hey, you never. Weiter geht's bei mir mit den Bad Boys Blue. You are woman.

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2: Na natürlich, für euch immer das Beste. Ja, ich mach mal weiter mit heute und Dresser Dinne Deich. Viel Spaß!

Hey, Yamima, Charlie. Hey, my name is Charlie Brown. Charlie Brown. Tori, musste mal sein. Ja, ich hab mal weiter hier mit Emperor Tan. We are the people.

Jo, das war jetzt Edward Meyer und Stereo mit der Vicky Jacqueline. Aber ich habe jetzt hier mal was anderes. Ja. Edward, nee, David Guetta. Und Kid Cudi Memory. Viel Spaß.

Yo, Maniac! Michael Dombello. Ja, ich habe jetzt hier mal DJ Happy Wipe El Pepito. Viel Spaß!

0: Yo, Dichi, happy wife. Hey, Pepito. Ja, ich hab jetzt hier meinen Erich Fritz drinne.
1: Toll.
0: On me. Die Spaß natürlich.

So, ich habe hier jetzt mal reingespielt in den Martin Solveig und Gareth Day. Hallo!

Wenn ihr Bock habt, könnt ihr auch gerne bei mir in den Wunschlos gehen. Ja, ich bin für alles offen. Wenn ich es hab, spiele ich es natürlich gern. Aber kommt jetzt nicht mit Pippi Langstrumpf oder sowas, ja? Okay?

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1: Ja, okay, dann mache ich mal weiter mit Smash und Ecuador. Und ich weiß schon, was habe ich für euch? Klangkarussell und den Sonnentanz. Ja. Wenn man noch mal ein bisschen Sonne kriegt, naja, ist eine Frage. Aber viel Spaß.

So, Klangkarussell und den Sonnentanz hatte ich jetzt mal drinne. Ja, Joll, geht bei mir weiter. Touch by touch.

Yo, Matey! Ja, ein Tektor, jo. Ich mach mal weiter hier mit Adi. Moin, Lolita! Auf geht's!

Jo, eine Idee war das jetzt, mein Lolita. Ja, ich hab jetzt mal Motto. Oder Motto? Ja, 1, 2, Polizei. Ja, Emily Mix. Viel Spaß!

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Jo, das war die Polizei. Ja, und jetzt geht's hier weiter mit I Feel 55. Blue Baba da.

Jo, das war eine Blutdabadai oder Dabadi. Ja, ich habe jetzt hier mein letztes Lied vor meinem Schlusslied. Ja, DJ Monta. I will fight you. Viel Spaß und dann ist auch bei mir heute auch bald Feierabend. Und so was ich gesehen habe, ist glaube ich die Honey heute nach mir am Start. Ja, da wünsche ich noch viel Spaß bei.

So, jetzt habe ich sie wieder soweit, ja? Ja, die 2 Stunden sind verflogen wie sonst was. Ja, unheimlich. Zeit zu gehen, natürlich.

So, und ich verabschiede mich jetzt mal hier aus dem Radiosaal und dem Laut FM. Schön, dass ihr zugehört habt. Und natürlich auch hier bei uns aus dem Radio Clan, aus dem Chat, verabschiede mich von unserem Funky. Und natürlich, und Rani, ja, dir wünsche ich gleich noch eine supi und störungsfreie Sendung. Ich sag mal, mich hört ihr wieder am Dienstag. 20 Uhr, bis dahin, tschüssi, mach gut und bye bye. Und lass die Hände auf die Bettdecke, ne? Lol.

Ach, und ich hab gesehen, unser Funky ist auch da. Ja, einen schönen guten Abend und schöne Grüße an deine Familie.

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1: Im Studio Colin Mock. Schönen guten Abend. Das außerordentlich gute Wetter hat der Wiesn einen neuen Besucherrekord beschert. 7,4 Millionen Menschen waren in den letzten gut zwei Wochen auf dem Münchner Oktoberfest. Auch beim Bierabsatz wurde ein Plus verzeichnet, gerade bei der alkoholfreien Variante. Schockierend ist dagegen der Anstieg bei den Sexualstraftaten von 72 im letzten Jahr auf jetzt 80. Lisa Löffler vom Verein Sichere Wiesn für Mädchen und Frauen sagte im Ersten:
2: Wir nehmen nicht an, dass es auf der Wiesn insgesamt mehr sexualisierte Gewalt gibt, sondern wir gehen davon aus, dass das Angebot der sicheren Wiesn, das Angebot des Safe Space, gesamtgesellschaftlich einfach deutlich weiter verbreitet und bekannter ist und dass mehr Frauen den Weg zu uns finden.
1: Auf unsere Hilfe könnt ihr weiter zählen. Das hat Kanzler Merz den Ukrainern bei einem Überraschungsbesuch in Kiew versprochen. Er versprach über 1 Milliarde Euro für Ausgaben im militärischen Bereich, aber auch für die Infrastruktur und Energie im Land. Er sagte vor Ort:
3: Wir tun das nicht nur, um die territoriale Integrität der Ukraine zu schützen. Wir tun das zutiefst im eigenen Interesse, denn es geht um Europas Sicherheit.
1: Unterdessen hat Präsident Zelensky neue Friedensverhandlungen angekündigt. Noch diesen Monat wollen die Ukraine, Russland und die USA wieder Dreiergespräche führen. Die Deutsche Bahn will das Familienticket dauerhaft anbieten. Bahnchefin Palla kündigt in der Bild am Sonntag an, das Pauschalangebot, das es im Sommer zeitweise gab, fest ins Angebot aufzunehmen. Heißt, für 100 Euro inklusive ICE-Reservierung kann eine Familie mit bis zu 5 Leuten hin- und zurückreisen. Kinder wachsen heute mit KI auf, an vielen Stellen ohne es benennen zu können oder überhaupt zu bemerken. Die SOS-Kinderdörfer und Terre des Hommes warnen deswegen vor den Gefahren und fordern laut Redaktionsnetzwerk Deutschland mehr Schutz durch gesetzliche Regulierung und bessere Aufklärung. Wir brauchen einen anderen Umgang mit Wasser. Das sagt Bundesumweltminister Schneider mit Blick auf die niedrigen Pegelstände etwa im Rhein. Er fordert im Kölner Stadtanzeiger die Länder auf, massiv in die Wasserinfrastruktur zu investieren. Es gehe darum, Wasser so gut wie möglich in der Landschaft zu halten.
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4: Mit KI-Support. Wolkig ist es. Später bildet sich dann verbreitet Nebel und Richtung Alpen kann es vereinzelt auch mal regnen. Ein Gewitter ist da nicht ganz ausgeschlossen. Die Temperaturen sinken bis Mitternacht auf 13 bis 6 Grad. Morgen nach Nebel dann oft freundlich mit wenig Wolken, an den Alpen anfangs noch Regen. Maximal werden es 23 Grad.

0: Ja, das war Diama mit Die Liebe ist leicht. Es geht weiter mit André Parker, Wer weiß, und Anna-Karina Henke mit Mut steht dir gut. Ja, nachdem alle guten Dinge wieder drei sind, sagt euch den dritten Titel am Stück, die dritte aktuelle Neuvorstellung. Heute unsere DJ Vic an. Sowieso hat sie ja gerade schon gesagt, sie wünscht sich auch was. Und das ist der Wunsch natürlich. Auch eine aktuelle Neuvorstellung vorgestern erschienen. Wo denn? Ja, wo, du weißt ja nicht mehr, wie es heißt oder was du dir gewünscht hast.
1: Pur und weniger mehr.
0: Echt? Bist du dir sicher, dass du das hören willst?
1: Ja.
0: Na gut.

0: Chat, Wunschbox und so weiter? Klar, haben wir auch.
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0: verlieren.
1: Ja, das war Dominik Baumer mit Grenzen verschieben. Ja, wir verschieben keine Grenzen, sondern sagen euch die nächsten drei aktuellen Neuvorstellungen an. Welche da wären? Jay mit House of Fire, danach DJ Herzbeat und Dalai Lavi mit Mut. Ja, und nachdem alle guten Dinge wieder drei sind, gebe ich nochmal weiter an meine Co-Moderatorin, die Vic.
2: Warte mal!
1: Ja, da lauft doch nicht immer weg, wenn wir eine Moderation machen. Was kommt als
2: was
1: Nummer
2: denn?
1: Drei, wie immer
2: Dominik
1: das mal.
2: Dominik Baumer, ich lauf. Was?
1: Du läufst los, ja? Wo läufst du dann schon wieder hin? Ja, wenn wir hier moderieren, dann läuft sie weg, ne? So geht das nicht für einen Co-Moderator. Man muss schon da bleiben, wenn man mitmoderiert.

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1: Es gibt viele Winterreifen, aber nur wenige Produkte sind wirklich gut. Das zeigt der aktuelle ADAC Winterreifentest 2026, bei dem 32 Produkte aus zwei verschiedenen Reifengrößen getestet wurden. Die Dimension 185-65R15 ist besonders bei Kleinwagen vertreten. Die Größe 225-50R17 passt dagegen zu vielen Mittelklassewagen. Alle Reifen durchliefen das übliche Testprozedere. Bei den Kleinwagenreifen legen die Ergebnisse nahe, dass diese Dimensionen bei den Herstellern nicht so stark im Fokus steht wie andere Reifengrößen. Nur zwei Produkte erreichen das Gesamturteil gut, wobei der Continental Winter Kontakt TS 870 mit 2,2 die beste Wertung im gesamten Testfeld einfährt. Der Michelin Alpine 7 landet mit 2,5 auf dem zweiten Platz. Gravierend ist allerdings die Tatsache, dass gleich 9 der 16 getesteten Kleinwagenreifen nicht empfohlen werden können. 3 davon sind in der Fahrsicherheit sogar so schwach, dass sie nicht über ein mangelhaft in der Gesamtnote hinauskommen. Die Testergebnisse finden Sie im Detail auf adrc.de. Bei der prognostizierten Laufleistung zeigte sich zudem, dass Autofahrer an einigen Winterreifen für Kleinwagen nur kurze Freude haben werden. Die Kleinwagenreifen kommen im Schnitt auf eine prognostizierte Laufleistung von rund 31.000 Kilometern. Am unteren Ende der Bewertung landet ein Bridgestone mit mageren 22.000 Kilometern. Zum Vergleich, die Reifen für Mittelklassewagen haben im Schnitt eine erwartbare Laufleistung von über 45.000 Kilometern. Insgesamt sind die Ergebnisse in der Dimension 225-50R17 etwas besser ausgefallen. Die Spitze des Testfelds erreicht der Pirelli Cintorato Winter 3 mit einem Gesamturteil von 2,2. Nur knapp dahinter landet abermals der Winter Kontakt TS 870 von Continental mit dem Gesamturteil 2,3. Auch die Reifen von Goodyear und Michelin verdienen sich eine gute Gesamtbewertung. Dennoch gibt es auch unter den Reifen für Mittelklassewagen negative Ausreißer. Hier sind es 6 von 16 Reifen, die als mangelhaft eingestuft werden müssen. In mindestens einer Fahrkategorie sind die Leistungen der Reifen so schlecht, dass sie als sicherheitsrelevant einzustufen sind.
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0: Hallihallo, einen wunderschönen guten Morgen, liebe Hörer. Moin, Conny.
1: Guten Morgen, ihr Lieben. Hallihallo, ich bin hier gerade reingestürzt. Ich habe die Tür gerade...
0: Stimmt ja gar nicht. Du bist ein bisschen langsam heute Morgen.
1: Ach du, was musst du mich immer verpetzen? Das ist ja...
0: Das muss sein. Ja, wir wollen ja die Hörer nicht anlügen. Ne?
1: Nein, das ist so, aber der ganze Tag fing schon... Also ihr Lieben da draußen, ich wünsche euch was, also dass das nichts bei euch so losgegangen ist wie bei mir heute. Um 16:30. Halb fünf hatte ich den ersten Alarm heute.
0: Alarm. Oh, wie kommt's?
1: Ich liege im Bett und knack so schön vor mich hin. Weiß, ich fahre gerade auf Wolke 17, zweite Mal auf und runter. Ne? Und auf mal piept das, so ein Kurs, so piep, piep, piep. Sag das mal. Ich sag, was ist jetzt los? Ich stand Kerzen gerade im Bett, du. Oh, du, ich, was, was, Alarm oder was? Geld alle? Erdbeben oder Kühe ausgebrochen oder sonst irgendwas?
0: Rauchmelder, Batterie war leer.
1: Woher weißt du das?
0: Ja, weil ich so weiß.
1: Das hättest du mir gestern Abend doch schon mal sagen können. Also so.
0: Dann überlegst du jetzt mal, wo kommt das jetzt her, ne?
1: Ich sag, nee, riecht nichts. Nee, Rauchmelder. Nee, kann das nicht sein, ne?
0: Ja, eben.
1: Ey, du. Und eine Minute später nochmal dasselbe.
0: Kannst du mal sehen. So geht das.
1: Und weißt du, was du standardmäßig bei einem Rauchmelder haben musst?
0: Eine Ersatzbatterie.
1: Nein, ein Besenstiel, wo du das Ding mit von der Wand kloppen kannst. Oder da ist ja unten so ein Knopf drunter.
0: Ja, richtig, und da musst du dann drücken.
1: Da musst du dann drücken und bumm, zack, mit dem Stiel da raus und da war Ruhe im Karton. Aber so richtig hingelegt habe ich mich ja noch wieder, aber zur Ruhe bin ich nicht mehr gekommen.
0: Gut. Das ist aber noch jemand heute ganz früh aufgewiesen, um 5 Uhr.
1: Tatsächlich?
0: Ja, ja. Moin Horst, moin Conny. Heute ist ein besonderer Tag, es geht ein lang ersehnter Traum in Erfüllung.
1: Oi.
0: Ich hole gleich mein erstes eigenes Pony ab. Ich bin schon seit 5 Uhr wach und bin aufgeregt wie ein kleines Kind vom Weihnachtsbaum. In diesem Sinne an alle Pferdebesitzer, Hals- und Beinbruch, liebe Grüße und ein schönes Wochenende von Yvonne.
1: Oh, das ist ja schön. Da freue ich mich aber
0: auch
1: für dich. Das ist schön. Nimm das Pony für mich bitte mal mit in den Arm, ja? Alles klar.
0: In den Arm.
1: Guten Morgen, ihr Lieben.
0: Einen wunderschönen guten Morgen.

0: Ja, wer kannte den noch? Sif Inger, komm und spiel mit mir, warum auch nicht, ne?
1: Ja, du, das...
0: Eine Runde spielen kann man ja immer morgens.
1: Tja, dann geht das ja schon, solange ich gewinne, tu es mir das ganz egal, weißt du das?
0: Wenn du gewinnst. Ja, einer muss ja gewinnen, ne?
1: Ja, ja, EWG, du, das war ja früher schon so.
0: Einer wird gewinnen, richtig.
1: Ja, ganz genau, richtig. Ach du, ich sage es dir.
0: Ich dir auch, ich habe nämlich schon wieder einen guten Morgengruß reingekriegt. Einen schönen guten Morgen wünsche ich euch. Ein schönes Wochenende und bei dem Wetter nun ist der Sommer vorbei, passt gut auf euch auf und Grüße gehen an meine Frau und alle anderen. Das Ganze vom Thomas.
1: Thomas.
0: Moin Thomas.
1: Einer der härtesten Morgen schon wieder mit dabei. Wir grüßen dich hier aus unserem
0: Studio. Ja, es ist frisch geworden, wir haben es auch gemerkt, so langsam, ne?
1: Ja, das kannst du wohl laut sagen, du. Ich habe heute Morgen auch schon die Strickjacke angezogen und die Jacke oben da drüber, falls es mal regnen sollte. Aber es sieht ja an sich ganz gut aus. Also zumindest hier im Raum Stur und um Bremen umzu sieht es einigermaßen brauchbar aus, ja. Ganz genau.
0: Die Monika hat auch natürlich auch geschrieben. Monika, ich würde dir raten, dass du nächstes Mal vielleicht eine Sprachnachricht schickst. Das ist doch viel schöner, als wenn ich dir das immer vorlesen muss hier. Das wäre doch ganz lieb, glaube ich. Schick einfach mal eine Sprachnachricht. Guten Morgen ins Radioland. Heute lese ich es dir nochmal vor. Das Radioland Stur wünsche euch beiden, allen Zuhörern und meinen Schatz einen schönen Samstag trotz des Wetters. Macht das Beste draus. Schönen Sonntag wünsche ich uns auch. Passt schön auf euch auf. Und liebe Grüße Monika aus Nordenham. Monika.
1: Ja, das ist ganz lieb von dir. Wir versprechen, wir passen auf uns auf. Genau, dass wir nicht vom Sofa fallen und nicht aufs dass Horst nicht aufs Mischpult fährt etc. und seine 10.000 Knöpfe, die er alle bedienen muss. Ach Leute, ist das schön. Frühstücken hier im Raum und das mit euch zusammen. Da freue ich mich die ganze Woche drauf.
0: Wir machen jetzt erstmal den Wachmacher für alle anderen, die jetzt noch nicht wach sind. Ne?
1: Ja, das machen wir.
0: Den haben wir ja neu im Programm bei uns. Den und Wachmacher, der kommt jetzt für euch.
1: Und anschließend machen wir unser Frühstück.
0: Genau. Ja, richtig wach werden jetzt. Auf geht's.
1: Ja. Yeah.

0: Beastie Boys, Fight for Your Right. Also, ja. Die müssten jetzt alle wach geworden sein.
1: Ja. Und jetzt könnt ihr euch alle vorstellen, wie ich heute Morgen um 5:30 durch die Wohnung gehastet bin und Besenstiel gesucht habe, um den Feuermelder auszumachen. Ich sag ja. Und jetzt nach der Musik atmen wir ein bisschen durch, setzen uns wieder hin und dann wollen wir frühstücken.
0: Genau, und wer noch eine Nachricht schicken will, der schickt uns einfach an studio@radiovisa.tv oder wir machen dieses Jahr.
2: Schreibt uns eine WhatsApp unter der 0421 277 2942. 0421 277 2942.
0: Das Ganze findet ihr natürlich bei uns im Internet, auch auf unserer Seite www.radio-frühstück.de. Da findet ihr die ganzen Informationen auch nochmal.
1: Ja, läuft alles wieder, nicht? Und jetzt läuft unser Frühstück uns gleich.
0: Der Kaffee läuft wieder,
1: das sag ich dir. Die Kaffeemaschine, die läuft schon. Und das duftet hier schon. Ich sag dir, dann heute war... Ich war ja auch schon los. Ich war ja, hab schon ein bisschen was geholt.
0: Ein paar Lose geholt?
1: Ja, ich war schon bei der Bäck... Bei der Bäckerei Fachangestellten war ich heute schon. Einen lieben Gruß an euch alle. Ja, selbstverständlich hat sie extra gesagt, bestell mir die ganzen Hörers mal einen schönen Gruß. Exakt, da weg, bedau nur. Wir schnacken nämlich immer platt, hat der was. Das ist auch nicht so. Und die hat mir etwas wirklich Herrschaftliches eingepackt. Und zwar, sie hat mir extra 4 Kaisersemmeln eingepackt. Lecker.
0: Kaiser.
1: Ja, Kaisersemmeln eingepackt.
0: Kaiserbrötchen oder das.
1: Ja, oder so heißen die wohl, ja.
0: Semmeln sagt man hier eigentlich nicht in Norddeutschland.
1: Nö, aber so.
0: Ja, man lässt ist ja auch egal. Gesehen, das stand drauf, schmeckt lecker auf der Schrippe. Sagt man hier auch nicht.
1: Nee.
0: Stand das, groß auf dem Paket drauf.
1: Ja, dann, ja. Das ist richtig. Ne? Je nachdem, ist ja egal, Hauptsache die schmecken, das ist ganz, ganz wichtig. So lecker rund und obendrauf, aber auf dem Deckel, das sind so sternförmige Einschnitte, kann man da sehen, weißt du. Das sieht ziemlich lecker aus und zum Aufschneiden...
0: Ja, wir sind ja auch in der Vorweihnachtszeit, da muss ja Sterne schon mal langsam losgehen, ne?
1: Ja, geht so langsam auf zu, habe ich letztens im Kaufmannsladen auch schon gesehen. Und zum Aufschneiden, da habe ich nämlich meinen Brötchenfuchsschwanz mitgebracht, den ganz lang, damit wir die, weil sie hat gesagt, den müsst du schön lieg abschnieren, da die schön gerade sind, also dass sie gerade sind, gerade aufschneiden, ja, ist gut.
0: Ja, ist klar.
1: Gerade schneiden und sonst, dass du die nicht versemmelst.
0: Nicht umsonst, nee.
1: Nicht versemmeln, hat sie gesagt. Ne? Und vor allen Dingen, dann habe ich noch mitgebracht, da habe ich gestern Abend schon eingekauft, mit Buchenholz geräucherte Wiener Wurst, du. Weißt du, und jetzt mache ich meine Gegenschneide auf 6 mm im Gebiss und dann geht das dabei. Da kannst du einen drauf lassen, mit Sicherheit.
0: Kannst einen drauf lassen.
1: Möchtest du auch rein?
0: Nee. Ich habe bestimmt Kopfschmerzen heute Abend.
1: Ja, mit Sicherheit.

0: Kein Wunder bei dem Kerl hier, dass man da Migräne kriegt.
1: Bei welchem
0: Kerl? Irene Shear. Heute Abend habe ich Kopfweh.
1: Ein schöner Mann.
2: Schöner Titel.
0: Und nun geht's los. Wir haben einiges gekriegt in der Musikbox, in der Wunschbox.
1: Ja, das müssen wir mal aufteilen auf ein paar Sendungen.
0: Das haben wir ja aufgeteilt, weil das können wir einfach nicht in einer Sendung unterbringen, was wir uns da alles geschickt haben momentan.
1: Nee, wir haben ja nur 2 Stunden. Da müssen wir ja fertig werden. So, und jetzt im Augenblick. Wir haben eine Nachricht von Andras aus Lockstedt. Und zwar, er ist ja ein Poet.
0: Wer denn noch?
1: Was denn? Ja, ja.
0: Wer denn noch?
1: Wer denn noch? Alles, was du alles von mir willst. Dann hat Roland, oh, ich habe sogar 2 Nachrichten von Roland gekriegt. Das müssen wir erstmal gleich mal sortieren, ja. Dann Werner hat geschrieben und der Arne hat geschrieben. Oh, das ist ja was. Und dann haben wir noch einmal den Jochen, den haben wir noch dabei. Siehst du mal. So, und jetzt mal wieder alles wieder sortieren hier, den ganzen Kram. Also, Andras aus Lockstedt, mein lieber Freund, du bist ja ein Poet, muss ich sagen. 2 schöne Sätze habe ich rausgesucht aus dem, was du geschrieben hast. Und zwar, der Herbst ist ein zweiter Frühling, wo jedes Blatt zur Blüte wird. Sehr schön. Und der Herbst trägt mehr Gold in seinen Taschen als alle anderen Jahreszeiten. Wunderschöne Sätze. Ein Musiktitel hast du auch. Und zwar von George Michael, Careless Whisper.
0: Ja, Schorze kommt jetzt, ne?
1: Ja, habe ich auch gesagt. Nein, habe ich nicht gesagt.

0: Chance de Michael. Careless Whisper. Hier bei Radio Frühstück.
1: Du kriegst mich immer wieder mit deiner Aussprache. 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
0: also
1: wieder.
0: Also Chance oder nicht?
1: Ja, genau der. Ich wiederhole das auch nicht, ganz bestimmt nicht. Aber weißt du, was ich gemacht habe? Die Bäckerei-Fachangestellte hat ja gesagt, ich soll das gerade aufschneiden. Jetzt habe ich mir eben, und das ist an sich ganz gut, ich hätte sehen müssen, wie Horst geguckt hat, wie ich mit meinem Filzschreiber vorne und hinten Strich aufs Brötchen gemacht habe. Das war wirklich köstlich, aber das am Rande. Ach, ist das schön, wenn man Spaß beim Frühstück hat. Ist auch wie, aber nochmal zu den Rauchmeldern jetzt. Also, es ist tatsächlich so, ich habe mich jetzt ja auch schon erkundigt, so 30 Tage bevor die Batterie ganz alle ist, fängt der ja nachts an zu piepen an. Und das, ich wusste das.
0: Das muss nicht unbedingt nachts sein, kommen wir mal drauf an. Kann auch am Tage sein.
1: Ja, kann auch am Tage.
0: Nicht nur nachts.
1: Ja, da hast du recht, das stimmt, das habe ich jetzt falsch erzählt. Meistens ist es ja immer so, dass das nachts ist, dass man auch richtig wach wird in dem Augenblick davon. Ne? Dann kommt ja erst
0: bei dir, weil du das nicht anders verdient hast, das ist klar.
1: Ja, ich wusste, dass du ein netter Nachbar bist.
0: Ja, das
1: also,
0: weiß ich doch.
1: Das ist also, ich weiß, also ich, das wünsche ich jedem. Also, und dann ist erstmal Ruhe und dann nach 60 Sekunden piept das Ding dann nochmal.
0: Tatsächlich.
1: Ja, das
0: immer wieder, bis du dir endlich die Batterie rausnimmst.
1: Ja, ganz klar. Und ich habe mir jetzt aber vorgenommen, also beim nächsten Mal, also 30 Tage bevor die Batterie alle ist, stelle ich mir da schon einen Besen hin, dass ich nur aufspringen muss und auf den Knopf hauen.
0: Die Dinger halten ja mindestens ein Jahr, die Batterie.
1: Ja, das mag ja auch sein, aber 30 Tage vorher, bevor das anfängt zu piepen, kann ich mir doch einen Besenstiel hinstellen. Ich brauche nur jemanden, der sagt...
0: Für jeden Rauchmelder stellst du einen Besenstiel hin. Hast du denn so viel Besen?
1: Nee, nicht vor jedem. Ich weiß doch, wo die Dinger hängen. Ich habe 3 Stück, haben wir bummeln, und da reicht ja ein Stiel für. Und einer ist ja wahrscheinlich, die 30 Tage sind ja nicht bei allen dreien wahrscheinlich gleichzeitig zu Ende, nehme ich an.
0: Weißt du ja nicht.
1: Ich habe nur ein Problem, ich weiß nicht genau, wann die 30 Tage sind. Aber das wird wahrscheinlich wieder bei rauskommen, dass das Ding mich wieder piepend aus dem Bett schmeißt.
0: Ja, mach sein.
1: Naja, ist denn so. Erstmal Frühstück.
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0: Und da kommt er jetzt, der Wendler, Michael Wendler. Unsterblich verliebt, meint er. Das sind andere wahrscheinlich auch. Warum auch nicht? Schönen guten Morgen.

Das Horoskop für den heutigen Tag. Es stellt sich raus, ob man es mag. Widder. Neue Erkenntnisse verheißen Erfolg und neue Verbindungen stellen sich ein. Blicke also frohen Mutes in die Zukunft. Stier. Wenn du viel vorhast und es dir schwerfallen, wird es dir schwerfallen, alles zeitgerecht zu erledigen. Aber bleib gelassen und entspannt, es wird schon klappen. Zwilling. Sowohl Singles als auch Paare können sich auf viel Romantik freuen. Steh dazu, wenn dir die Ansprüche anderer zu viel werden. Dein Nein wird akzeptiert. Krebs. Du solltest aufpassen, denn du trittst von einem Fettnäpfchen in das nächste. Leider ist das im Moment keine so lustige Zeit. Löwe. Deine Kollegen sind genervt, wenn du Entscheidungen immer hinauszögerst. Jungfrau. Partnerschaftliche Finanzen können jetzt in deinem Umfeld zu harten Diskussionen Anlass geben. Waage. Paare legen jetzt Ziele für die Zukunft fest und halten ganz fest zusammen. Skorpion. Mach der ständigen Müdigkeit mit einem gezielten Fitnessprogramm den Garaus. Gymnastik, frische Luft und gesunde Kost, die wirken doch Wunder. Probier das doch einfach mal. Dann wird es bestimmt besser. Schütze. Das Universum liefert viel Kraft, ideal, um sich im Sportverein so richtig auszutoben. Andere Menschen reagieren empfindlich. Mach dich auf keinen Fall über jemanden lustig. Steinbock. Je konkreter du jetzt deine Ausgaben planst, desto eher bleibst du im Plus. Aber geizig solltest du aber deswegen nicht unbedingt werden. Wassermann. Jemand meldet sich noch einmal mit einem Thema, das du längst als abgeschlossen betrachtet hast. Fische. Jetzt ist es soweit. Flirts, Partys, Zusammensein und sich amüsieren mit lieben Menschen. Das bringt dich endlich wieder auf andere Gedanken.

0: Prayer war das. Odins Echo mit Hold On. Hier beim Radiofrühstück. Muss man richtig nochmal Gedanken schleifen lassen.
1: Ja, das ist eine wunderschöne Musik. Mal, wenn du die Augen zumachst, nicht? Dann kann man sich so richtig
0: so... Ich krieg gar nicht wieder auf.
1: Och, kannst du ruhig machen, solange die Musik läuft, ich weck dich dann wieder, wenn dann losgeht.
0: Ja, genau, richtig.
1: Im Fall sonst musst du doch den Hebel hochschieben, sonst sind wir nicht zu hören. Ja,
0: eben.
1: Ach, du, also, aber weißt du was? Ein Cousin von mir, der hat, ja, Cousin. Ist eher ein bekannter Cousin, ja.
0: Bekannter Cousin.
1: Ja, habe ich nicht so oft Kontakt mit. Der sagte, den habe ich im August getroffen. Der sagte, ab September, sagt er, bezahl dir keine Rechnung mehr.
0: Ich sag, nee, warum nicht?
1: Ich sag, warum das denn nicht? Ne? Wieso das denn nicht? Nö, sagt er, so 1, 2 und 3 Mahnungen und dann kommt ja nichts mehr.
0: Dann kommt nichts mehr. Kommt nachher der Gerichtsvollzieher, klopft an der Tür.
1: Ich sag, wieso das denn nicht? Nach der dritten Mahnung geht die Post ab. Nee, er hat jetzt gelesen, also ab September ist der Kuckuck in Afrika, hat er gesagt. Da braucht er also nicht mehr zu fürchten. Dann warte ab. Oh, komm, erst
0: komm mal, im Frühjahr wieder dann.
1: Erstmal eine Tasse Kaffee trinken jetzt. Ja, so machen wir das.
0: Erasure habe ich jetzt für euch mit Always. Auf geht's.

0: Und schon der nächste Kandidat aus unserer Wunsch- und Grußbox. Jetzt ist dran, wer denn?
1: Und unser Gruß, den wir bekommen haben, der kommt aus dem fernen Spanien.
0: Nee, stimmt ja gar nicht.
1: Nein, im Moment nicht.
0: Aus Aschenstedt oder gar nicht gesehen, wo er sich gerade aufhält, weiß ich nicht.
1: Ah, jetzt gerade, okay, denn aus Aschenstedt. Weil Aschenstedt ist auch wunderschön.
0: Ja, richtig.
1: Also wenn ich die Wahl hätte, ich würde nach Aschenstedt fahren. Also auch nicht ganz so weit vor allen Dingen.
0: Kurz vor Wildeshausen.
1: Ja, ganz genau, richtig.
0: Mit Schweinhausen.
1: Ja, Roland, wir grüßen dich auf jeden Fall und du uns ja auch. Ja. Und er schreibt ja auch, ich wusste es doch, dass es, ich liebte ein Mädchen von Insterburg und Chor, eine Vorlage geben musste. Dass die nun ausgerechnet von Johnny Cash kommt, wobei Insterburg und Chor haben den Titel gut 20 Jahre vorher gemacht. Der gute Johnny hat den Titel erst aufgenommen, 1996 aufgenommen. Aber das Original ist tatsächlich viel älter und kommt von 1958. Allerdings nicht von ihm. Aber ich habe erstmal noch einen Musikwunsch vorweg und welcher denn heißt Survivor und Merle Haggard. Eye of the Haggard. Und wenn es möglich wäre, hätte ich auch noch den Wunsch von Johnny Cash, I've Been Everywhere. Ich frage mal Horst, ob das geht. Geht das?
0: Ich schau mal, ne?
1: Ja. Roland, wir grüßen dich.

0: Johnny Geld, I've been everywhere. Ne?
1: Wo hast du die denn so schnell hergesucht, sag mal? Yeah. Also ich bin ja immer wieder begeistert, muss ich ganz ehrlich sagen. Du. So mal eben als Zusatz, rocki zucki, du, ich sage es dir, du, also beim besten. Aber weißt du was, wenn man mal so...
0: Ja, wenn es regnet, ist es nass, ja, das weiß ich.
1: Ja, ja, ganz genau. Und ich bin ja heute Morgen...
0: Es hat viel geregnet gestern.
1: Gestern schon, wir brauchen das ja. Wir brauchen das ja auch ganz, ganz...
0: Du brauchst das vor allen Dingen, ne?
1: Nein, wir brauchen sogar einen nassen Winter, mein Freund. Ich sage es dir. Und zwar, der, das habe ich letztens
0: gelesen. Du machst ja immer viel...
1: Ich mache mir Feinde, ich weiß das Wort.
0: Ja, ja,
1: ich sag dir aber den Grund dazu. Alleine, weil ich habe das neulich gehört. Der Grundwasserstand, der ist komplett viel zu niedrig bei uns. Und fast alle kleineren Feldgräben oder alle Vorflut oder so.
0: Ja, halt doch den Schlauch mal in die Erde rein, Mensch.
1: Ja, ein Schlauch. Du musst das Wasser doch irgendwo herkriegen, um das in die Erde reinzupumpen.
0: Aus Leitung.
1: Nein, nicht. Aber die Feldgräben und so, wenn du gucken tust, oder gehst mit dem Hund spazieren oder mit der Katze oder mit einem Waschbären oder sonst irgendwie was, dann die Gräben sind trocken, nicht? Und durch die heißen Sommer und durch den Klimawandel und was da alles, was er erzählt haben, nicht? Das Wasser, das fehlt in Deutschland.
0: Das
1: und da fehlen, überleg mal, ich habe eine Zahl mitgebracht, die habe ich daraus.
0: Zahl?
1: Ja, habe ich, die konnte ich gar nicht.
0: Hast du eine Zahl gekauft oder was?
1: Ja, ich habe ein 2 Meter langes Stück Papier, weil ich die ganzen Nullen da sonst nicht raufgekriegt hätte. 25 Milliarden Tonnen Wasser fehlen im Boden. 25 Milliarden, das kann sich doch kein Mensch vorstellen, oder?
0: Und da, wer soll das bezahlen?
1: Da haben sie eine Erklärung geschrieben, nicht? Das ist 25 Milliarden, das ist ungefähr so viel wie der halbe Bodensee.
0: Lass uns mal laufen.
1: Da muss, ja. Aber nicht zu lange, denn muss ich auch gleich laufen. Also, wie der halbe Bodensee. Wir brauchen nämlich einen nassen Winter und sonst kommen wir bald mit dem Wasser zu kurz.
0: Das ist, ja,
1: und denn, wenn wir mit dem Wasser zu kurz kommen, was passiert dann? Dann können wir nur noch Kakao und Bier trinken und dann ist Sense im Karton. Ja.
0: Bier vor allen Dingen.
1: Ja, also...
0: Ich bin kein Biertrinker, überhaupt nicht.
1: Ja, dann wird's ja schon knapp, ne?
0: Höchstens mal ein Alster oder so.
1: Ja.
0: Oder ein Radler.
1: Ja, oder dann Milch und Kakao, das geht auch.
0: Ja. Milch und Kakao?
1: Aber die Kühe müssen ja auch wieder Wasser saugen. Das ist ja, Junge, das geht in die Hose. Also, lass mal einen nassen Winter kommen.
0: Meinst du?
1: Ja. Lass mal noch 1/4 Stunde laufen, das Wasser hier.
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0: Hier ist der DJ Matzi. Liebe das Leben für euch. Oh, schönen guten Morgen. Moin.

0: Ja, gibt das hier eigentlich auch mal einen Wetterbericht oder was?
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2: Tatsächlich schon wieder so weit. Aber es sieht ein bisschen besser aus als vorhin, ne?
3: Das ist ja richtig schön.
2: Aufgeklärt, kann man sagen.
3: Nicht, wenn du aus dem Fenster guckst, ne? Das, dann hast du, ich guck dich jetzt hier an, dann hast du genauso einen Blick, als wenn du mich anguckst. Ja, genau, locker leicht.
2: Locker leicht,
3: und lockig, schön,
2: lockig, locker.
3: Nicht, der Baum bewegt sich auch so ein bisschen. Also alles scheint ja alles. Und, also, und was sagt der Papier?
2: Wir gucken einfach mal bei Wetterkom vorbei. Ja. In Bremen überwiegt morgens die Bewölkung deutlich. Temperaturen liegen zwischen 11 und 14 Grad. Am Mittag regnet es anhaltend leicht und die Temperaturen liegen zwischen 12 und 14 Grad. Abends ist es in Bremen größtenteils regnerisch. Temperaturen liegen dann zwischen 10 und 11 Grad. In der Nacht regnet es dann wieder. Bei Tief werden um die 9 Grad und der Wind, der kommt aus südwestlicher Richtung.
3: Ja, nachts ist kälter als draußen.
2: Ja, sieht so aus,
3: ja,
2: ne?
3: Ja.
2: Wir gucken rüber nach Bremerhaven, da ist es auch bewölkt am Morgen und vereinzelt mit leichten Schauern bei Temperaturen von 11 bis 13 Grad. Mittags entstehen zeitweise leichte Schauern, die Temperaturen liegen dann zwischen 12 und 13 Grad auch. Abends ist es in Bremerhaven dann stark bewölkt mit vereinzelt leichten Regen bei Werten von 11 Grad. Immer Regen. Auch in der Nacht überwiegt leichter Regenfall, das Thermometer fällt auf 9 Grad zurück und der Wind weht aus südwestlicher Richtung auch dort. Dann gucken wir rüber nach Biowetter, das fehlt noch.
3: Auch da auch noch, ja.
2: Die aktuelle Witterung beeinflusst das Befinden vieler Menschen, bei Conny Jorimer.
3: Das ist richtig.
2: Bei manchen melden sich alte Narben und Phantomschmerzen. Herz und Kreislauf stehen unter erhöhter Belastung und der niedrige Blutdruck macht müde. Und antriebslos, auch Angina pectoris Beschwerden sind möglich. Migräneattacken und Kopfschmerzen machen vielen zu schaffen. Die auch, ne?
3: Ja, das ist so. Und vor allem
2: die Attacken immer, ne?
3: Ja, vor allem diese Phantomschmerzen, die habe ich in der Schulter immer damals noch von dem ganzen Fehleinkloppen von Zäune, Kuhzaun bauen,
2: genau,
3: und
2: fand
3: ich alles. Das sind Phantomschmerzen.
2: Sonntag, die derzeitige Wetterlage zeigt bei vielen Wirkungen, Herz- und Kreislauf stehen unter erhöhter Belastung. Und der niedrige Blutdruck macht müde und antriebslos und dann... Angina pectoris Beschwerden sind möglich. Häufig kommt es zu Migräne und begleitenden Kopfschmerzen. Der erholsame Tiefschlaf bleibt häufig aus. Das Reaktionsvermögen lässt nach. Die Unfallgefahr steigt. Konzentration und Leistungsfähigkeit lassen nach. Viele fühlen sich abgeschlagen und gereizt. Kannst mal sehen.
3: Das kannst mal sehen.
2: Gereizt.
3: Ja, das ist dann so, ne? Ja. Aber was sagt der andere? Was guckst du so knatterig? Es regnet schon seit Tagen. Meine Frau ist auch total deprimiert.
2: Ja.
3: Und warum? Ja, wenn das so weitergeht, dann muss ich sie reinlassen.
2: Genau, richtig. Bringt nichts.

0: Menomina.
1: Menomina.
0: Menomina.
2: Menomina. Werner.
3: Werner. Moin, Werner.
2: Werner, wir grüßen dich. Werner in Sellstedt. Sellstedt, Gemeinde Schiffdorf. So, jetzt wisst ihr wirklich alle, wo das ist, da nicht?
3: Genau, richtig.
2: Sellstedt. Sellstedt bin ich früher mit dem Trecker durchgefahren.
3: Ja, war klar. Ja,
2: ich
3: bin mit dem Fahrrad durchgefahren.
2: Ja, ich hatte so eine Marke da. Also, das war, also jetzt ganz schnell, ich muss die Kurzform davon machen. Der Ernteumzug in Sellstedt findet am Samstag, den 10., also heute statt. Das ist ganz, ganz wichtig. Und so zwar von 13 bis 17 Uhr. Und
3: heute?
2: Heute. Durch das ganze Dorf. Und Start und Ziel ist der Reitplatz. Das ist schon mal ganz wichtig. Und ab 15 Uhr ist Kinderprogramm mit Kaffee und Kuchen vom Heimatverein in der Kultur.
3: Wo musst du ja hin? Kaffee und Kuchen gibt's ja. Stimmt umsonst.
2: Meinst du, ich sollte da hinfahren?
3: Ja, klar.
2: Also ich glaube, ich überlege mir direkt, ob ich da hinfahre nach Sellstedt. Mal sehen, ob ich da ein paar Leute treffe. Richtig. Und eine Abendparty gibt's auch von 18 Uhr. Nicht? Da laden die Sellstedter Vereine alle zur Erntedankparty ein. Mit DJ Jörn macht Musik. Schönes Ding. Ein Musikwunsch hast du auch, Werner.
3: Nee.
2: Und der soll dir erfüllt werden. Und zwar auf das, was danach kommt. Von Max Giesinger und Lotte.
3: Tatsächlich? Lotte ist ein Pferd, ne, oder?
2: Das weiß ich nicht.
3: Ist ein Pferdenamen, oder ne?
2: Lotte? Ja, an sich schon, ja, ja. Früher hieß das immer Hans und Lotte, die beiden da, ne? Die haben sich an sich gut vertragen.
3: Ja, eben, genau.
2: Aber nach Sellstedt könnte ich direkt mal hinfahren, ist ja gar nicht so
3: weit. Überleg dir das mal.
2: Ich sag dir das. Nicht? Mal sehen, vielleicht
3: treffe ich... Auch das, was da noch kommt, ne?
2: Ja.
3: Richtig, passt, ja.
2: Schönes Singen.

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0: M People moving on up.
1: Manamana.
0: Bisschen haben wir noch was in der Grußbox drin.
2: Ja, in Mana.
0: Alle anderen kommen natürlich nächste Woche dran.
2: Ja,
0: geht. Oder übernächste, je nachdem, wie ich das aufgeteilt habe.
2: Geht keiner verloren, auf keinen Fall. Ey. Der Arne hat uns eine Nachricht zukommen lassen. Das finden wir wunderschön. Vielen Dank. Moin Arne.
0: Moin Arne.
2: Nach Oldenburg, ganz genau. Richtig. Und er weist uns darauf hin, der 419. Oldenburger Kramermarkt, der läuft noch bis morgen Abend 22 Uhr. Und da endet er mit einem riesen Feuerwerk.
0: Und die müssen sich sputen dann, nach Bremen zu kommen.
2: Das sag ich dir, du.
0: Nächste Woche fängt Bremen an.
2: Ja, der wollte ich gerade sagen. Der müsste die Karussells alle zusammenpacken und dies und das und was nicht alles und alle Schrauben in Karton und hier alles wieder raus und ach du lieber Zeit.
0: Rüber nach Bremen, ja.
2: Wie das denn so ist mit allen drum und dran, ich sag dir das so. Wie gesagt, das Riesenfeuerwerk bestimmt ein ganz, ganz, ganz tolles Ding. Er hat ganz viel noch geschrieben, aber das kann ich nicht alles vorlesen, ist zu viel. Arne, du hast einen Musikwunsch und zwar die Gruppe Palaver mit Rainer aus der Diskothek. Na, das wollen wir uns jetzt mal
0: eine Stimmung machen, ne?
2: Ja, auf geht's.
0: Moin.

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1: Ganz genau, und Rainer und sonst keiner, ne?
2: Rainer und sonst keiner, das...
1: Was machst du denn da wieder, sag mal?
2: Ich hab hier was sortiert für mich gerade. Ich hab die Mucke schön hier auf dem Kopfhörer, hab eine Tasse Kaffee in der linken Hand, in der rechten Hand habe ich meine Papiere, wo ich mal eben so ein bisschen reingucken muss.
1: Hast du die Papiere schon gekriegt, ne?
2: Ich hab meine,
1: ja, schon klar.
2: Ja, aber da hab ich mir doch so eine Mühe gegeben. Stell dir mal vor, ich krieg meine Papiere und bin eines Tages morgens nicht in der Sendung. Was ist denn wohl dann?
1: Das ist ein Ende.
2: Protestumzug. Nein, dafür ist der Weg zu klein. Das geht nicht. Da kann man sich nicht begegnen. Aber das ist ja eine andere Sache. Also, und zwar, was wollte ich jetzt sagen? Achso, ja, der Ingo aus Jade hat ja letzte Woche geschrieben. Hatte letzte Woche geschrieben und der war ja mit dem Fahrrad geblitzt worden oder irgendwie so hatte ich das da so rausgekriegt. Und das war nur, ich habe da gesagt, nächste Woche mache ich mal ganz kurz eben das ein und andere. Tempolimits, wie Schilder, Tempo 30er Zonen gelten für alle Fahrzeuge, also auch für Fahrräder. Das allgemeine Tempolimit von 50 innerorts gilt hingegen rechtlich nur für Kraftfahrzeuge. Und er schreibt auch noch, man meint ja, man hat ja kein Schild hinten dran, die können einen ja gar nicht blitzen. Aber steht die Polizei mit einem mobilen Blitzer oder mit einer Lasermessung direkt vor Ort bereit, wirst du sofort aus dem Verkehr gezogen und Personalien aufgenommen und die Beamten stellen deine Personalien fest und leiten ein Bußgeldverfahren ein.
1: Richtig. Gibt's auch noch Geld für, oder?
2: Wie? Wenn du gesagt hast, ich habe einen Rekord gebrochen,
1: ja, genau,
2: oder?
1: Richtig.
2: Das kann natürlich sein.
1: Das wär's doch.
2: Also, wir wollen uns alle, ob Trecker mit Güllefass oder Fahrrad oder sonst irgendwie was, ganz egal, wir wollen uns an die Geschwindigkeiten halten. Und dann haben wir alle was davon.
1: Oh, hallo.
2: Habe ich das nicht gut gesagt?
1: Nee.
2: Sag ich dir.
1: Du sagst nie was gut.
2: Ich weiß. Das musst du ja nicht immer sagen.
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0: Schäm dich für die Tränen nicht. Marco Schuttmaker.
1: Männer, Männer.
0: Und unser letzter für heute.
2: Ja, siehst du wohl. Oh, schon wieder aus Selt steht. Himmel, Gesäß und Negan. Ja, ja.
0: Selt steht gar nicht so groß.
2: Jochen, ich sag dir. Ja, es wird, wirklich, ich schnapp mir mein Fahrrad und fahr rein. Ich sag's dir das wirklich. Jochen aus Selt steht, mein lieber Freund. Er schreibt, das große Erntedankfest in Selt steht, das haben wir ja heute, ist heute. Heute, ne? Und die Selbststädter Vereine haben wieder ein abwechslungsreiches Programm auf die Beine gestellt, das sich über den ganzen Tag hinstreckt. Und alles andere habe ich erst schon mal eben kurz vorgelesen.
0: Da rede ich mal los, wa?
2: Ja, das sage ich dir nur. Das ist ja, also Selbststädt, mein lieber Scholli, da geht heute die Post ab, du. Und zum Kaffee und Kuchen, was hier um 15 Uhr Richtung stattfindet, da werden gerne noch Spenden angenommen. Und zwar, also mit Absprache darf ich das sagen, Kuchenspenden nimmt Angelika Mangels unter 04703 1866 angegeben. Coachman Angelika Mangels unter 04703 1866. Gerne ein schönes Törtchen. Hat doch was, ne? Ist doch. Siehst du, einen Musikwunsch hast du auch, und zwar Mickey Krause. Und danke
0: für diesen guten Morgen.
2: Für die Kuchenspenden.

0: Ja, gerne, danke. Ne? Dankeschön, bitteschön.
1: Ja, das
0: war... Vicky Krause.
1: Danke in diesem Fall auch an alle, die da mitgewirkt haben, an irgendwelchen Ernteumzügen etc. pp.
0: Und
1: die sich furchtbar viel Mühe und Freizeit geopfert haben, um das für uns alle auf die Beine zu stellen. Das finde ich ganz, ganz toll. Mhm. Gut, wollte ich nur mal gesagt haben. Da. Und weil, habe ich dir erzählt, eine Bekannte von mir.
0: Aber du hast ja nur eine Bekannte, oder? Nee. Die ist mehr geworden?
1: Ich habe an sich immer so zwei, dass ich mal wechseln kann.
0: Ach so, ja, dann geht das
1: also,
0: ja.
1: Also je nachdem, mit wem ich mich gerade in eine Wolle habe.
0: Also, ja, richtig, genau. Also, ist ja so ein unangenehmer Typ, ne?
1: Ja, ich bin wirklich ein unangenehmer Mensch, muss ich ganz ehrlich sagen.
0: Also das endlich mal, gib das zu.
1: Das wisst ihr alle, das ist einfach so. Also eine Bekannte von mir arbeitet in einer Bäckerei und Konditorei, da fahre ich auch immer hin, wenn ich Brötchen hole. Und jetzt vor kurzem ist eine neue angefangen. Es heißt ja immer eine neue, oh, die neue, wann kommt die denn dann? Und dann kommt die. Ist ja angefangen. Und also, die kann nicht nur verkaufen, die sind alle ganz begeistert. Die kann nicht nur verkaufen, sondern die kann auch fantastische Torten backen. Ich liebe Torten. Also, fantastische Torten backen. Und die heißt, die kommt gebürtig aus Bayern und heißt Leonie.
0: Was bringt uns das jetzt?
1: Ist das nicht ein schöner Name, Leonie? Nee. Doch, ist auch ein schöner Name. Aus Bayern. Und
0: Schwarzwälder Kirschtorte ist ein schöner Name.
1: Du kommst
0: nicht Leonie, weil Leonie kann ich nicht essen.
1: Nee, das solltest du lassen.
0: Also, ja, also.
1: Und alle nennen sie gar nicht Leonie, sondern Loni.
0: Und will das jetzt wissen?
1: Ja, und weil sie so gut Torten backen kann, nennen die Kollegen sie jetzt nur noch Tortoloni, nicht? Dass sie ordentlich einen schönen Spitznamen für Norddeutschland kriegt.
0: Was soll das jetzt?
1: Tortoloni. Ist das nicht schön?
0: Nee.
1: Warum nicht?
0: Kann ich nichts von essen.
1: Schwarzwälder
0: Kirsch. Was soll diese Aussage denn jetzt überhaupt? Bringt mir doch gar nichts.
1: Schwarzwälder Kirschtorte.
0: Ja, hab ich nicht. Oder hast du welche?
1: Sollte ich welche besorgen? Dann bringe ich die aus Selbstedt mit. Da gibt's Kuchen. Wir haben eben zu Kuchenspenden aufgerufen, also wird es darauf welche geben.
0: Ja. Das wissen wir von morgen. Ist der nächste Musiktitel, der ist KI generiert. Das muss ich extra ansagen diesmal.
1: Aha, okay.

0: Das wissen wir von morgen, richtig.
1: Ja, das ist...
0: Moin, ihr zwei, wie geil ist das denn? Da laden die Selbststädter zum Kaffee und Kuchen übers Radio ein und gleichzeitig bitten sie um eine Kuchenspende. So nach dem Motto, kommt vorbei und bringt aber euren Kram selber mit.
1: Nein, bitte.

0: falschen Hals gerät. Auf jeden Fall. Nein, das ist schon richtig, ja. Ja. Ja. Aber weißt du was, wenn man so
1: richtig, ist es nass.
0: Ja, wenn man Schmacht hat, nicht? Dann
1: Schmacht.
0: Dann isst du ja auch schon mal schnell was Bekanntes, nicht? Und auch so, was dein Auge so sieht oder beide Augen sieht, ne? Jupp, sieht gut aus und Ex und Hop und weg damit, nicht?
1: Ex und Hop.
0: Ja, und neulich bei Bekannten, du, da haben wir Gehwegplatten gepflastert, nicht? So auf die Schnelle. Und mit der Zeit, weißt du, denn du der Puckel wie und so, ich sag das auch noch, weißt du, auch ein Kaffee und ein Brötchen oder sowas wäre jetzt nicht schlecht. Lecker. Jo, haben die auch auf die Schnelle gemacht, sagt er, nimm hin, jo, und ich beiß rein und eine Sekunde später war ich hellwach, Popeye, als wenn er Spinat gefressen hätte, du. Ich sag dir das. Und zwar war das ein Brötchen mit Samba Oleg.
1: Samba Oleg.
0: Statt Erdbeermarmelade. Dieser Lausemensch.
1: Ich hatte ein Brötchen mit Cha-Cha-Cha.
0: Tatsächlich?
1: Ja, genau.
0: Alter, glaub nicht alles, was dein Auge sieht, denn Pfeffer und Salz sehen auch gleich aus. Genau.
1: Meinst du?
0: Ja, also bei uns jedenfalls. Kommt
1: kannst auch Ketchup nehmen.
0: Ich meine, man kann ja auch gebrauchtes...
1: Braune Gewürzflüssigkeit geht auch immer, weißt du, ja.
0: Gebrauchtes Salz oder irgendwie. Man muss ja nicht alles wegschmeißen. Also.
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1: The Cure wird das sein. Close to me, der Titel. Einen schönen Samstagmorgen. Moin.

0: So, da hat einer gefragt, echt, Pfeffer und Salz sehen gleich aus? Stimmt ja nicht.
1: Nein, von der Körnung sicherlich auch nicht, aber ich mache es weiß. Also vom, oh, das ist aber heute
0: weißen und schwarzen Pfeffer gibt es, mein
1: ja,
0: Lieber.
1: Ja,
0: das also sieht das nicht gleich aus.
1: Pfeffer und Salz sehen gleich aus.

0: Aber das ist so ein alter...
1: Und Salz kann natürlich auch anders aussehen. Du kannst Streusalz haben, das ist viel dicker.
0: Ja,
1: ne? Streusalz aufs gekochte Ei tut sich auch gut, ne? Brauchst nur einen vielleicht nehmen.
0: Auf der Straße sieht auch anders aus. Das, oh Gott, ja, jetzt habe ich aber was gesagt, aber ist ja egal.
1: Nee, egal, ist Käse, nein, allen sein, das weißt du doch.
0: Ja, ich liebe es, diese Kommunikation unter uns, jetzt nicht unter uns beiden, dir natürlich auch, aber dass ihr an den Radiogeräten aufpasst und sagt, hallo, da hast du aber was gesagt. Das ist richtig, genau. Ich lerne auch sagen. Und das macht uns ja aus, dass wir morgens zusammen frühstücken an einem Tisch, so Muckwiedert. Und dann macht das auch wieder Spaß.
1: Aber hallo, das macht immer Spaß.
0: Da kannst du wohl laut sagen. Und das seit über 15 Jahren. Schönes Ding, ich sag dir das.
1: Bin ja kein Mann.
0: Wer? Du nicht? Habe ich jetzt was Falsches gesagt?
1: Du bist kein Mann?
0: Ich weiß das nicht, lass mal hören.
1: Linda Hesse, ich bin ja kein Mann.
0: Okay.
1: Okay.

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1: Ganz genau, und das geht noch ein bisschen, wir haben nämlich noch lange nicht alles aufgegessen hier.
2: Nee, aufgegessen haben wir noch nicht alles.
1: Krümel müssen wir noch einsuchen, ne? Du musst die Krümel nachher noch einsuchen.
2: Ja, ich bin bereit dazu.
1: Das ist gut, ja.
2: Ja, ja, ich habe extra meine Krümelbrille aufgesetzt. Das hier Krümelbrille. Alle, ja, ja. Aber das war ein schönes Lied, weißt du. Diese Frauensleute, weißt du das? Ist das nicht schön, dass wir die haben? Ist das nicht schön, dass wir die haben? Ach, herrlich, du. Also beim besten Willen. Ich genieße das, sag mal, du.
1: Ja, Gesundheit.
2: Liebe Grüße. Aber
1: wenn man genießt, muss man Gesundheit sagen, ne?
2: Ach so, und was ich noch sagen wollte, der Einwand, was ich sagte mit Pfeffer und Salz, ja, der ist richtig. Weißt du, es muss nämlich heißen, Zucker und Salz sehen gleich aus.
1: Aha.
2: Da habe ich nicht da habe ich mich so verplappert.
1: Zucker gibt es auch verschiedene Körnungen, mein Lieber.
2: Ja, gibt es auch. Aber da
1: Candies. Zum Beispiel, der Tee kommt.
2: Okay, ich gebe mich geschlagen. Ich sag sowas nie wieder. Liebe Grüße aber deswegen an die Leute,
1: die ohne Zucker im Kaffee klarkommen.
2: Ja, auf die auf jeden Fall, weil es ist ja auch gesund. Aber nichts gegen die Zuckerindustrie. Also beim besten Willen brauchen du was, ja. Richtig. Liebe Grüße an die Leute, die im Wartezimmer beim Doktor oder anderswo einfach mal ein nettes Gespräch anfangen.
1: Heute ist keine Sprechstunde.
2: Nee, ich rede doch nicht von heute. Ich rede, wenn man beim Doktor ist. Beim Doktor.
1: Du kannst aber heute ja nicht beim Doktor sein, weil heute keine Sprechstunde ist.
2: Also nochmal. Liebe Grüße an die Leute, die im Wartezimmer beim Doktor oder anderswo nicht unbedingt heute einfach mal ein nettes Gespräch anfangen und die Gedanken auch bei den Menschen damit etwas abzulenken.
1: Echt?
2: Ist das nicht schön?
1: Nee.
2: Ach, doch mal was Lustiges erzählen, denn tut das schon alles nicht mehr so weh.
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0: Für einen kleinen Ausflug nach Bayern rüber zu Niki. Und die meint jetzt, wegen dir habe ich den ganzen Mist an den Haken. Niki, auf geht's, wegen dir.
1: Oh.

0: Ich auch nicht. Ich weiß manchmal auch nicht, was ich tue. Ich muss noch was vorlesen eben.
1: Ja.
0: Die Idee mit dem Spenderhof ist bei näherer Betrachtung doch ganz cool, schreibt er. Das ist der Uwe. Ich versuche das bei einer meiner nächsten Veranstaltungen auch. Dann der Aufruf bitte, liebe Besucher, bringt für die Bubble-Waffeln folgende Zutaten mit. Und das gilt dann für das Eis auch. In diesem Sinne euch und allen Zuhörern ein schönes Wochenende und dass die Besucher in Selz steht, ein tolles Fest feiern.
1: Ja.
0: Das wünschen wir denen natürlich auch.
1: Das wünschen
0: wir. Liebe Grüße vom Fischtown-Eispiraten, Uwe.
1: Oh, schön. Ja, da freuen wir uns. Da hast du...
0: Ja, noch ein Bild geschickt von deinem Eiswagen.
1: Ja, das ist schön. Prima. Super. Richtig so. Siehst du wohl. Und den Spruch des Tages habe ich ja auch noch für
0: dich. Tatsächlich?
1: Ja.
0: Muss das sein?
1: Ja, es muss. Also.
0: Kann ich so lange rausgehen?
1: Nein, du sollst jetzt mit anhören. Pass auf. Man kann so viel sagen, wenn man zur rechten Zeit den Mund hält.
0: Tatsächlich?
1: Ja.
0: Du machst das ja immer nicht.
1: Das war mir jetzt...
0: Quatschst du mal eine halbe Uhr ab hier.
1: Total klar, dass du das sagst.
0: Ja, ne?
1: Das ist, du bist so reizend.
0: Du kannst schon die Handfinger in die Hand nehmen, mein Lieber. Geht los gleich.
1: Ihr Lieben da draußen, das glaubt ihr alles gar nicht.
0: Wieso soll das nicht glauben?
1: Das ist, wenn euer Tag so beginnt wie unser heute im Studio, dann seid beglückwünscht, absolut.
0: Vor allen Dingen, weil die Sonne rausgekommen
1: ist. Ja, es macht immer wieder Spaß. Und wir hoffen, dass ein bisschen von unserer Freude zu euch rübergekommen ist. Fangt den Tag gut an. Und wenn was zu feiern gibt, dann feiert, ist wichtig.
0: Genau, feiern ist immer richtig.
1: Richtig, genau, richtig. Also, es ist so mein... Also, feiern finde ich ja sowieso immer klasse.
0: Findest du klasse?
1: Jo. Du irgendwo hingehen und richtig einer um Putz hauen. Also, nicht hauen, um Gottes Willen. Ja. Nein. Blöder Satz. Aber egal. Aber feiern tue ich gerne, ja.
0: Wir sind nächste Woche wieder da mit einer neuen Ausgabe vom Radiofrühstück. Dann ist auch wieder Bremer Freimarkt. Wir schauen mal, was da abgeht. Ansonsten, er wird wieder mit dabei sein. The Voice, die Stimme aus Stur, Conny Heidmann.
1: Horst hat's mal wieder schwer im Griff und gibt dem Ton den letzten Schliff. Musi Mick, Ton und Technik, Horst Reimers, The Real One, der einzigst wahre. Bis dann.
0: Tschüssi.
1: Tschüss.
2: So, Hunde, alles klar, es geht los. Hebt die Arme nach oben.

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2: 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Im Studio Christiane Hampe. Schönen guten Tag. US-Präsident Donald Trump hat überraschend einen Deal mit Kreml-Chef Putin gemacht. Russland werde große Mengen Diesel in die USA und auf den Weltmarkt bringen, um die Spritpreise zu senken, so Trump. Der Deal überschattet ein Ukraine-Treffen in den USA, bei dem es um den nächsten Kriegswinter geht. Der ukrainische Präsident Zelensky kritisierte den Deal denn auch scharf. Die Lockerung der Sanktionen gegen Russland sei ein Zeichen von Schwäche und spiele Russland in die Hände. Trump steht schon länger wegen der hohen Spritpreise innenpolitisch unter Druck. Ausgelöst wurden die hohen Spritpreise vor allem durch den Iran-Krieg. Immer öfter kommt es vor, dass sich KI-Modelle selbstständig machen. In den USA gab es jetzt schon wieder einen Fall. Und wieder ist die Firma Anthropic betroffen. Tom Husse.
3: Ja, ein KI-Modell des Unternehmens hat Kontakt mit der Polizei in Philadelphia aufgenommen und einen falschen Hinweis zu einem ungelösten Mordfall geschickt. Und damit nicht genug. Wie mehrere Medien schreiben, hat die KI auch mehrere Visa-Anträge erstellt und beim US-Außenministerium eingereicht. Der Vorfall mit der Polizei ist schon im Juli passiert. Anthropic hat es aber erst im September mitbekommen.
2: Viele süße Getränke werden wohl in Zukunft teurer. Wie die Bild schreibt, haben sich Union und SPD bei der Zuckersteuer geeinigt. Die soll ab Juli nächsten Jahres kommen und für Unternehmen gelten, die über 70.000 Liter pro Jahr abfüllen, wie zum Beispiel Coca-Cola oder auch Pepsi. Es geht voran bei der Regierungsbildung in Mecklenburg-Vorpommern. SPD, Linke und Grüne wollen in Koalitionsgespräche gehen. Die AfD hatte die Landtagswahl im September zwar gewonnen, mit der Partei will aber niemand gemeinsam regieren. Crash Out, Rage Bait oder Peak. Das Jugendwort des Jahres wird heute verkündet. Crash Out bedeutet

0: die Fassung zu verlieren, wird aber oft auch ironisch benutzt. Ragebait sind Inhalte im Netz, die bewusst provozieren und so Reichweite schaffen sollen. Und Peak bedeutet, besser geht's nicht.
1: Das Wetter.
2: Viele Wolken gibt es heute Vormittag und gerade an der Nordsee ziehen immer wieder Schauer durch, vereinzelt auch mal ein Gewitter. Sonst mischen sich Sonne und Wolken und der Regen im Süden lässt im Lauf des Nachmittags deutlich nach. Nur an den Alpen hält er sich länger. Dazu Topwerte zwischen 13 und 19 Grad. Morgen geht's ähnlich weiter mit Sonne, Wolken und Schauern, maximal bis 18 Grad.
3: Das Wetter in einem Wort, Herbst. So, wir haben gerade gehört, die KI macht sich immer öfter selbstständig. Kann in dieser Show wirklich nicht passieren. Warum? Hier steuert noch ein Mensch den Laden.
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3: Und genau so heißt der Mensch, Dale Kurz. Und er wünscht euch einen wunderschönen Samstag. Guten Morgen. Oder wie ich sagen würde, herzlich willkommen zur Show. So, der Trump hat also mit dem Russen Deal gemacht. Mit dem Putin. Also ich würde ja heute Vormittag auch gerne einen Deal mit euch machen. Ja? Wollen wir? Habt ihr Bock? Also ist eigentlich ganz einfach. Ich mache Radio und ihr hört zu.
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0: Ja, euer Bike hat euch zu mir geführt. In die Weekend Show. 10.11 Uhr. Und hier seid ihr genau richtig. Hier seid ihr genau richtig, wenn ihr Bock habt. Zum Beispiel auf Klugscheißerwissen. Habe ich heute wieder mit am Start. Außerdem, wenn ihr Bock habt, neue Musik kennenzulernen. Zum einen auf der Single-Seite. Zum anderen aber auch, wenn ihr Bock habt, auf eine neue Platte. Wir nennen das ganze Album der Woche. Seid ihr hier richtig. Ihr seid genauso richtig hier, wenn ihr Bock habt auf Musik, die lange nicht mehr im Radio gelaufen ist. Der lange nicht mehr im Radio gehört Song. Außerdem seid ihr richtig, wenn wir heute mal über VHS-Kurse sprechen. Die, wie ich finde, wir unbedingt brauchen. Oder über das Ranking der Superkräfte. Was ist wohl Platz 1 der Superkräfte, wenn wir uns eins aussuchen dürften? Und ihr seid hier richtig, wenn wir über Ängste reden wollen, nämlich die Ängste der Deutschen im Jahr 2026. Stammhörer dieses Formats wissen es, jedes Jahr kommt diese Studie raus und jedes Jahr sprechen wir ja an der Stelle drüber. Machen wir auch heute, was da rausgekommen ist, später mehr hier in der Show. Und ihr seid auch genauso richtig hier, wenn ihr eins machen wollt. Quatschen, grüßen, gratulieren, schwatzen, blödeln oder einfach nur fröhlich sein wollt. Dann müsst ihr eins machen, nämlich mir eine WhatsApp schicken unter dieser Nummer hier.
1: WhatsApp direkt ins Studio. 05136 80 23 835.
0: Geht Sprache oder Text? Moderator antwortet selber. Und in der nächsten halben Stunde habe ich noch ein Spiel mitgebracht. Seid gespannt. You know what?

Und wir lacht dieser Samstagmorgen, geilste Teil der Woche, die Weekend Show. Und mit euch zusammen lacht die Weekend Show. 10.22 Uhr, Minute, 8 Minuten noch, dann ist 10:30. So, Länderspielpause haben wir auch überstanden. Das heißt, wir können uns wieder um die erste Fußball-Bundesliga kümmern. Hat gestern Abend wieder gestartet. Und zwar mit einem wundervollen Spieltag, nämlich mittlerweile den, wo steht's denn? Ich bin da gar nicht so up to date. Wir haben den fünften Spieltag. So viel. Gestern Abend begonnen Wahnsinnspartie mit Borussia Dortmund zu Hause gegen Werder Bremen. 2:2 hieß es am Ende Spielabends, also Punkteteilung. 15.30 Uhr machen dann die Schiedsrichter weiter an diesem Samstag, pfeifen dann folgende Partien an. TSG Hoffenheim zu Hause gegen den Hamburger SV. Augsburg hat auch Gäste und die kommen aus Bayern München. Dann Mainz 05 bekommt es mit Bayer Leverkusen zu tun. Union Berlin hat Elversberg zu Gast. Und Paderborn genießt das Heimrecht gegen VfB Stuttgart. Top-Partie des Tages heute Abend 18.30 Uhr, dann RB Leipzig gegen Eintracht Frankfurt. Dann morgen am Sonntag wird auch zweimal Fußball gespielt, einmal um 15.30 Uhr. Die Kölner zu Hause gegen Borussia Mönchengladbach ist Derby, könnte man sagen. Letzte Partie vom fünften Spieltag. 17.30 Uhr wird angepfiffen, SC Freiburg gegen Schalke 04. Wenn er schaut, viel Spaß beim Fussi.

0: Bei dem Teil steht es sich von ganz allein auf. Und das hier hört ihr gleich bei euch im Radio ganz. Oh, I hate it oder I love it? Kann man über diesen Song sagen, müsst ihr selber entscheiden. The Game gleich zusammen mit 50 Cent. Und der Sound der 90er, Land of Dreaming, für alle, die irgendwo noch im Traumland unterwegs sind. Masterboy.
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0: Guten Morgen, halbe Elf haben wir's. Und seid ihr schon fit? Ich hätte so ein kleines Quiz mitgebracht. Nichts Gewaltiges, kann jeder mitmachen. Nichts Kompliziertes. Schafft man auch im Halbschlaf.

So, mal kurz in die Runde gefragt, seid ihr schon aufnahmefähig? Können wir mit euch heute Vormittag schon mal so anfangen? Okay, aufzeigen bitte. Sehr gut, dann können wir ja ein kleines Spielchen machen. Ich habe mir überlegt, ich mime mal heute Vormittag den Spielleiter hier in der Weekend Show. Ich habe mir was ausgedacht, ist nicht schwierig. Ist so, ich sag mal was Leichtes, so für auf die Faust, du bist schon so ganz nebenbei. Wir machen heute folgendes Spiel. Ihr sagt mir, dass Herbst ist, ohne zu sagen, dass Herbst ist. Klingt kompliziert, aber ist super einfach. Also ihr schickt mir jetzt gleich per WhatsApp Sätze rein, die ganz klar darauf hindeuten, dass Herbst ist. Aber ihr dürft natürlich das Wort Herbst nicht benutzen. Aber andere, liebevolle, schöne Umschreibungen. Natürlich kann es auch das Böse sein für alle, die den Herbst nicht mögen. Also, ich nenne mal ein Beispiel. Sage mir, dass Herbst ist, ohne zu sagen, dass Herbst ist. Es könnte dann so klingen, so schöne, bunte Blätter. Ihr merkt schon, ganz einfach, oder? Also, jetzt reinschicken per WhatsApp 05136 80 23 835, und die Frage bei einem Spiel ist ja immer, was gibt es zu gewinnen? Gar nichts. Ruhm und Ehre und eine namentliche Nennung im Radio, mehr kann ich heute nicht anbieten. Also sagt mir, dass Herbst ist, ohne zu sagen, dass Herbst ist, und werdet bei mir zum Gewinner. An alle

0: Der Blick zur Uhr verrät, es ist genau 10.45 Uhr. Wir kümmern uns um das jetzt.
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0: Mit ihm an Themen, kein Luxus-Lifestyle im Knast und er ist der beste DJ der Welt. Ja, wie wir alle wissen, sitzt dieser Rapper aktuell im Knast. Ganz klar erkannt, Diddy, P. Diddy, gefallener US-Hip-Hop-Mogul, sitzt ja derzeit in New Jersey eine 50-monatige Haftstrafe wegen Zwangsprostitution und Ausbeutung ab und setzt seinen Status und sein Geld wirklich mutmaßlich ein, um sich die Zeit etwas erträglicher zu gestalten und zu machen. Anfang dieser Woche gingen nämlich Berichte rum, wonach Diddy im Knast es wirklich sehr, sehr gut geht. Er soll laut einem Bericht des US-Fernsehsenders NBC mit Massagen, Drogen, Catering versorgt worden sein, Zugang zu Instagram und geschmuggelte Tabletten haben. Er soll auch andere Insassen bezahlt haben, um für ihn zu kochen, zu putzen und natürlich auch seine Wäsche zu waschen. Das alles ist natürlich im Knast absolut illegal. Davon haben 4 ehemalige Mitinsassen berichtet, die in der gleichen Gefängnisabteilung waren wie er. Damit ist aber jetzt Schluss. Laut übereinstimmenden Medienberichten ist Diddy nur einen Tag nach Erscheinen des NBC-Berichts in Isolationshaft untergebracht worden. Da war er schon im Juli mal, weil er eine Schlägerei angezettelt oder drin verwickelt war. Die Gefängnisleitung geht jetzt offensichtlich den Vorwürfen nach, Diddy habe Schmuggelware wie Alkohol, Smartphones in seine Zelle bringen lassen und andere Mithäftlinge ausgebeutet bzw. bestochen haben soll. Ja, auch dass er mal wieder Words DJ Nummer 1 geworden ist, ist glaube ich keine Überraschung. Ganz klar erkannt, David Guetta, und das Ganze ist jetzt zum 6. Mal passiert. Bei der Bekanntgabe der DJ Mag Top 100 DJs 2026 mit seinem 6. Sieg ist Guetta nun offiziell der erfolgreichste Künstler in der Geschichte der Weltrangliste. Und hinter den Franzosen liegen wirklich 12 Monate voller Erfolge. Der DJ sammelte weitere 5 Milliarden Streams und erreichte als erster Künstler insgesamt 22 Nummer 1 Platzierungen in den US Dance Airplay Charts. Kein Wunder, dass er im kommenden Jahr einen weiteren Meilenstein feiern kann. Auch aus deutscher Sicht gibt es ein bisschen Grund zur Freude, weil das Kollektiv Keine Musik ist mit Platz 31 der höchstplatzierte deutsche Act 2026.
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0: Masterboy, gerade mal angemacht hier in der Weekend-Show. Beim Einkaufen, an der Tankstelle, beim Blick auf die Stromkosten. Ja, für die Menschen wird der Alltag immer teurer. Die Furcht vor weiteren steigenden Lebenshaltungskosten ist in diesem Jahr die Top-Angst der Studio, die Ängste der Deutschen. Die Ergebnisse dieser repräsentativen Befragung hat die R&V-Versicherung jetzt veröffentlicht. Ich war mal auf der Straße unterwegs und habe mich mal umgehorcht, welche Ängste euch denn aktuell am meisten beschäftigen.
1: Ja, man hat natürlich auf jeden Fall Angst vor den Kosten. Im Moment steigt natürlich alles, die Preise explodieren. Man hat so ein bisschen Angst, in welche Richtung die Politik geht, natürlich.
2: Die gesamte Weltpolitik, die gerade ein bisschen aus den Fugen gerät, durch die Kriege, die es leider immer noch gibt und immer wieder gibt.
3: Ich habe Angst, dass Deutschland kaputt gespart wird. Das ist mein Problem. Da habe ich Sorge vor.
4: Dass das mit den Preisen, mit der Steigerung immer weitergeht und man sich dadurch immer weniger leisten kann.
5: Ich persönlich würde sagen, die Gemeinschaft geht so ein bisschen auch verloren. Dass die Menschen mehr zusammenhalten und sich nicht gegenseitig immer bekämpfen.
0: Welche Ängste wir Deutsche noch in diesem Jahr hatten, das klären wir gleich in der nächsten 1 Stunde hier bei mir in der Show.
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Lonely Light, Alma. Und das hier hau ich mal auf der anderen Seite der Nachrichten in eure Boxen. Mit Singhymne aus den 90ern, The Cranberries mit Zombie. Und das hier kommt auch noch zu euch. Für alle, die den Film Slumdog Millionär kennen, das ist die Musik daraus, Paper Plants.

0: Studio Christiane Hampe. Schönen guten Tag. US-Präsident Donald Trump hat überraschend einen Deal mit Kreml-Chef Putin gemacht. Russland werde große Mengen Diesel in die USA und auf den Weltmarkt bringen, um die Spritpreise zu senken, so Trump. Der Deal überschattet ein Ukraine-Treffen in den USA, bei dem es um den nächsten Kriegswinter geht. Der ukrainische Präsident Zelensky kritisierte den Deal denn auch scharf. Die Lockerung der Sanktionen gegen Russland sei ein Zeichen von Schwäche und spiele Russland in die Hände. Trump steht schon länger wegen der hohen Spritpreise innenpolitisch unter Druck. Ausgelöst wurden die hohen Spritpreise vor allem durch den Iran-Krieg. Immer öfter kommt es vor, dass sich KI-Modelle selbstständig machen. In den USA gab es jetzt schon wieder einen Fall. Und wieder ist die Firma Anthropic betroffen. Tom Husse.
1: Ja, ein KI-Modell des Unternehmens hat Kontakt mit der Polizei in Philadelphia aufgenommen und einen falschen Hinweis zu einem ungelösten Mordfall geschickt. Und damit nicht genug. Wie mehrere Medien schreiben, hat die KI auch mehrere Visa-Anträge erstellt und beim US-Außenministerium eingereicht. Der Vorfall mit der Polizei ist schon im Juli passiert. Anthropic hat es aber erst im September mitbekommen.
0: Viele süße Getränke werden wohl in Zukunft teurer. Wie die Bild schreibt, haben sich Union und SPD bei der Zuckersteuer geeinigt. Die soll ab Juli nächsten Jahres kommen und für Unternehmen gelten, die über 70.000 Liter pro Jahr abfüllen, wie zum Beispiel Coca-Cola oder auch Pepsi. Es geht voran bei der Regierungsbildung in Mecklenburg-Vorpommern. SPD, Linke und Grüne wollen in Koalitionsgespräche gehen. Die AfD hatte die Landtagswahl im September zwar gewonnen, mit der Partei will aber niemand gemeinsam regieren. Crashout, Ragebait oder Peak. Das Jugendwort des Jahres wird heute verkündet. Crashout bedeutet etwa die Fassung zu verlieren, wird aber oft auch ironisch benutzt. Ragebait sind Inhalte im Netz, die bewusst provozieren und so Reichweite schaffen sollen. Und Peak bedeutet, besser geht's nicht.
2: Das Wetter. Wolkig bis sonnig ist es gerade. Nur an den Alpen regnet es noch und da kann auch mal ein Gewitter dabei sein. Sonst bleibt's oft trocken. An der Küste ziehen aber immer wieder Schauer durch mit Sturmböen. Dazu werden es heute 13 bis 19 Grad. Morgen geht's mit Sonne und Wolken weiter. Ab und zu Schauer, maximal 18 Grad.
3: Dankeschön euch beiden.
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3: Tag zusammen und ich bin ja heute Vormittag euer Spieleleiter. Wir haben folgende Spiele am Start. Ihr könnt auch gerne mitmachen unter der 051 3680 23 835. Sagt mir, dass Herbst ist, ohne zu sagen, dass Herbst ist. Also, Carolina hat sich gemeldet. Oh, eine Kastanie. Wie schön sie glänzt. Genau so funktioniert dieses Spiel. Oder von Ruth Driesen kam ein Reim rein. Und zwar dieser hier. Draußen ist es nicht mehr heiß. Graue Wolken fliegen. Eines, das ich sicher weiß, es werden bunte Blätter fliegen. Nicht nur eines oder drei. Nicht nur 1000, nicht nur zwei. Es fliegen Blätter ohne Zahl. Und bald sind schon alle Bäume kahl. So funktioniert's. Könnt ihr gerne weiterhin reinschicken. Was gibt's zu gewinnen? Nichts.

0: 10 nach 11, die Weekendshow. Läuft bei euch. Krisen, Kriege, steigende Kosten und jede Menge politische Schlagzeilen. 2026 gibt es für die Menschen in Deutschland einiges, worüber sie sich Gedanken machen. Aber was bereitet euch die größten Sorgen? Genau das untersucht die R&V-Versicherung jedes Jahr in ihrer Studie Die Ängste der Deutschen. Und zwar schon seit 1992. Was die Menschen in diesem Jahr besonders fürchten, verrät uns der Studienleiter Grisha Brauer-Rabinowitsch, den ich jetzt in der Leitung habe. Heim.
1: Hallo.
0: Wenn es jetzt um den eigenen Geldbeutel geht, reagieren die Deutschen ja wirklich sehr besorgt. Könnte man so ein zentrales Ergebnis ihrer Ängste-Studie so auf den Punkt bringen?
2: Absolut, das trifft es sehr gut. 59% der Deutschen befürchten, dass ihr Geld auf Dauer nicht zum Leben reicht. Die Menschen erleben ja tagtäglich, wie kostspielig der Alltag geworden ist. Egal, wo sie hingehen, tanken, wohnen, der wöchentliche Einkauf, alles wird teurer. Und dadurch bleibt eben für Anschaffung oder auch für den Urlaub immer weniger Geld übrig. Dass die Lebenshaltungskosten weiter steigen, macht den Menschen damit am meisten Angst.
0: Okay, diese Furcht ist ja wirklich ein Dauerbrenner Ihrer Studie, oder?
2: Absolut. Die Angst belegt in diesem Jahr zum 16. Mal Platz 1 bei insgesamt 35 Befragungen. Das finde ich schon wirklich sehr bemerkenswert.
0: Das denke ich aber auch. Die Finanzierung von Sozialversicherung, Verteidigung und Infrastruktur und die damit verbundenen hohen Kosten sind ja ständig in den Medien. Macht sich das an Ihren Ergebnissen irgendwie bemerkbar?
2: Sehr deutlich sogar. Mehr als die Hälfte der Bevölkerung hat Angst, dass die Steuern erhöht oder Leistungen gekürzt werden. Dass der Staat ihnen also wirklich Geld wegnimmt, das ist Platz 2 unserer Studie. Finanzielle Themen stehen dieses Jahr insgesamt sowieso ganz oben bei den Ängsten der Deutschen. Spannend ist auch vielleicht, die Furcht vor einer Rezession ist um 10 Prozentpunkte gestiegen.
0: Okay.
2: Und damit stärker als jede andere Angst. Das ist wirklich ein düsterer Blick der Menschen auf die Wirtschaft.
0: Angesichts dieser Herausforderung, wie stehen denn die Deutschen zu ihren Politikerinnen und Politikern?
2: Die Politik kommt in unserer Umfrage nie gut weg. Und in diesem Jahr beobachten wir sogar noch einen weiteren deutlichen Vertrauensverlust. 48%, also fast die Hälfte der Deutschen, fürchtet, dass die Politikerinnen und Politiker von ihren Aufgaben überfordert sind. Damit steigt die Angst innerhalb eines Jahres kräftig an. Miserabel sind übrigens auch die Schulnoten, die Menschen der Regierung und der Opposition für ihre Arbeit geben. Der Notendurchschnitt liegt bei 4,1. Noch schlechter waren die Noten zuletzt 2018. Damals war noch Angela Merkel an der Regierung.
0: Okay, also ich fasse das Ganze mal zusammen. Ist also die gesamte Stimmung auf dem Tiefpunkt? Regiert die German Angst?
2: Nein, unsere Studie zeigt eigentlich etwas anderes. Der Durchschnitt aller Ängste, die wir abgefragt haben, ist der sogenannte Angstindex, beläuft sich auf 38%. Damit liegt das Niveau, also dieser Index, nur 2 Prozentpunkte höher als im bisher sorgenärmsten Jahr. Das war 2021 mitten in der Pandemie. Und auch deutlich unter dem Spitzenwert von 52% im Jahr 2016. In diesem Jahr stehen für die Bevölkerung einfach die finanziellen Sorgen klar im Vordergrund. Wenn das Geld knapper wird, überlagert das viele andere Themen. Zum Beispiel ist die Angst vor Naturkatastrophen überraschend deutlich zurückgegangen.
0: Okay, das sagt Grisha Brauer-Rabinowitsch von der R&V-Versicherung zur aktuellen Studie Die Ängste der Deutschen 2026. Ich sage vielen Dank fürs Gespräch.
2: Danke Ihnen.

0: Nein, das ist natürlich der musikalische Beitrag hier. Ist ihr aktueller Hit Himmelrot. Gerade mal angemacht hier bei euch, für euch in der Weekend Show 11.21. Zeit mal auch in die Charts rüber zu schauen, wenn wir schon aktuell unterwegs sind, die Top 5. Und dann, wenn ich die mir so anschaue, da sind ja Bands bei, die kenne ich noch nicht mal, wie hier das Männersmoos. Kennt einer die von euch? Auf jeden Fall sind die neu auf der 5 mit ihrer Platte Saufen. Also ich kann mir die Musik da schon ganz gut vorstellen. Auf der 4 Neueinsteiger Amen Unmarch mit The All Father Awakens. Dann haben wir ein Re-Entry auf der 3 und zwar Rubber Soul, kommt von den Beatles. Danger Dan, keine Angst, seine Platte auf der 2 eingestiegen. Und auf der 1, letzte Woche noch Album-Tipp der Woche hier bei mir in der Show gewesen. Maffei und Oerding, ihre Platte Nashville direkt auf die 1 eingestiegen. Was machen die Top 5 der Single-Charts? Wir schauen mal.
1: Platz 5.
0: Von der 9 hoch kommt DJ Goja und Mechiko. Ovdio Marius Goja ist ein erfolgreicher rumänischer DJ und Musikproduzent der elektronischen Tanzmusik. Ja, und zwar nach mehr als 20 Jahren Arbeit hinter den Kulissen der Musikindustrie, bei der unter anderem an weltweiten Erfolgen wie Shadow von Tribemax beteiligt war, trat er jetzt in den vergangenen Jahren immer mehr selber ins Rampenlicht.
1: Platz 4.
0: Eins runter geht's für Moving to the Sun, Hugel, Emel, Angel und Ultranate. Hugel befindet sich auf einer seiner größten internationalen Tournee neben seiner wöchentlichen Residenz im weltberühmten Club High Ibiza. Am Donnerstag stehen große Shows an, zum Beispiel eine gigantische Headliner-Show in New York, Kapazität mal eben 11.000 Menschen, und in Toronto, da können 15.000 Menschen seine Show besuchen und die wird auch stattfinden. Und zwar wann? Ganz klar, 6. November diesen Jahres. Wenn ihr Bock habt, könnt ihr hingehen. Wir hören uns jetzt Musik an. M.

0: das kommt dabei raus, wenn du die Gorillas im Zoma freilässt. 19-2000, gerade angemacht hier in der Weekend Show. Und das läuft gleich bei mir in der Show.
1: Wir machen das klar. 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
0: Den habe ich mal für euch klar gemacht. Jan Delay, und das habe ich auch noch an elektronischer Musik am Start. In My Mind. Dinoro zusammen mit Gigi D'Agostino gleich halb zwölf.
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0: Ja, mit der kleinen Mitmachaktion hier. Sagst mir, dass Herbst ist, ohne zu sagen, dass es Herbst ist. Kam rein von Steffi Neul, Trick or Treat, sehr gut. Oder von Thorsten Altmann, alles so schön bunt, jawohl. Aber ihr seid auch fleißig am Reimen. Dietmar Zentmar hat sich auch gemeldet. Er schreibt Folgendes. Wenn die Blätter von den Bäumen fallen und leise auf die Straße knallen, wenn die Störche Richtung Süden fliegen, weil sie sonst kalte Füße kriegen. Wenn die Bikini-Maße schwinden, weil sich die Ladies nicht mehr schinden. Wenn die Winde die Hütte rauben, dann ist es wieder soweit. Du kannst es mir glauben. Ja, sehr schön. Und das hier, das passt natürlich auch wunderbar zum Herbst. Kam rein von Melanie Baumann. Achtung, Zwiebellook. Ich warte ja noch auf einen ganz bestimmten Begriff. Den könnt ihr mir reinschicken. 05136 80 23 835. Der Sound der 90er jetzt mit Max. Get the way, hey.

0: Das ist die Euro Weekend Show mit dem Sound der 90er bis heute. Mit dem Besten aus Dance, Pop und Rock. Jeden Samstag bis 14 Uhr. Und die Uhr kann der Onkel im Radio auch vorlesen. 11.34 Uhr Minuten. Und wir müssen ja noch komplettieren. Und zwar die Charts, die deutschen Single-Charts, das Treppchen. Und da schauen wir jetzt mal rein, was sich da diese Woche getan hat. Und zwar, wir fangen natürlich mit dem Platz hier an.
1: Platz 3.
0: Zwei Plätze gut machen können, Tempest City und Save Away. Tempest City hat gerade einen wirklich viel beachteten Auftritt beim renommierten Austin City Limits Musical Festival in Texas absolviert. Wie die Bandmitglieder in Interviews am 9. Oktober bestätigten, soll bereits nächste Woche eine neue Single erscheinen. Zudem steht auch ein Debütalbum bereits komplett fest und ist für eine Veröffentlichung Anfang 2027 geplant. Da können wir uns ja mal überraschen lassen.
1: Platz 2.
0: Die Die, Shakira und Burna Boy mit bislang 13. Nummer 1 Wochen ist Die Die, die am längsten am Stück an der Spitze der offiziellen deutschen Charts platzierte Single seit wirklich 9 Jahren. 2017 belegte der Latin Ohrwurm Despacito von Luis Fonsi und Daddy Yankee 17 Mal hintereinander Rang 1. Außerdem sorgten Shakira und Burna Boy weiter für Schlagzeilen. Ihr Fußball-WM und auch Sommerhit wurde kürzlich mit dem Gold Award ausgezeichnet und dürfte hierzulande wirklich in wenigen Tagen die Marke von 100 Millionen Streams knacken.
1: Platz 1.
0: Taylor Swift und Patient Zero stehen ein weiteres Mal ganz oben. Ja, sie hat schon 14 Grammys und 33 MTV Music Awards im Schrank stehen. Von einem Oscar, dem größten Preis der Filmindustrie, träumt der Pop-Megastar Taylor Swift allerdings noch. In diesem Jahr werden ihr aber gute Chancen eingeräumt. In der Sparte für den besten Song. Im Juni hatte nämlich der Megastar I Know It, I Know You für den Pixar-Film Toy Story 5 herausgebracht. Sind wir mal gespannt, ob der in diesem Jahr einen Oscar abräumt. Den Song erfülle ich oder den spiele ich heute nicht aus. Ich habe nämlich Musikwunsch reinbekommen. Und zwar My Body Isn't Ready von Zomba. Ist der Musikwunsch von Bianca aus

Also, es ist ja schon erstaunlich, wenn man so durchs Internet surft, was es da alles so gibt und was man da so findet. Und da muss man das ja als, ich sag mal, Radiomensch gegen recherchieren. Gibt's das wirklich? Und ja, ich habe sie mitgebracht. Die wildesten VHS-Kurse. Ja, Volkshochschule, ihr wisst schon, man kann da ja vieles machen. Hauptschulabschluss nachholen. Auch teilweise, ich sag mal, ein Studium nachholen. Das geht ja mit VHS, aber die bieten ja auch Kurse an. Keine Ahnung, stricken, basteln, kochen. Kann man ja alles bei der VHS machen. Aber ich habe jetzt hier in der Weekend-Show um 11.44 Uhr euch mal die wildesten Kurse rausgesucht. Und zwar, ist kein Mist, es gibt einen Kurs, wie organisiere ich meinen Alltag? Also es gibt auch eine Kursbeschreibung, da steht einfach nur drin, bringen Sie Ihren Kalender mit. Das gibt es wirklich. Also es gibt wirklich Menschen, die brauchen Hilfe, ihren Alltag zu organisieren. Oder auch das hier, in Münster zum Beispiel, gibt es einen VHS-Kurs, der heißt Klöppel.

Ich musste erstmal googeln, was bedeutet Klöppeln. Ja, da kann man so, ich sag mal, ein cutes Rave-Outfit basteln. Und das Tolle ist, wenn ihr Anschluss sucht, hier bei diesem Kurs lernt ihr vermutlich die wildesten Omas kennen. Und dann, es gibt tatsächlich einen VHS-Kurs Leben ohne Internet. Offliner Stammtisch. So, das musst du den Jugendlichen mal machen. Ich glaube, das ist die Strafarbeit. Die schickst du da mal hin. Ja, es ist ein Traum. Wir konnten von diesem Kurs aber nicht viel lesen, weil ist ja offline. Kann passieren. Dann haben wir einen Karotten-Cupcakes mit Orangenfüllung und Vanille-Frischcreme. Das ist auch ein Kurs. Wird in Siegen übrigens angeboten. Ist aber nur ein einmaliger Termin. Also wenn ihr öfter hin wollt, das klappt natürlich nicht. Und dann, ja, den Tatort diskutieren. Das ist auch ein VHS-Kurs. Gibt es wirklich? Könnt ihr euch austauschen. Sagen hier, Tatort-Folge war gut. Nächste gibt es ja am Sonntag. Und dann gibt es auch einen VHS-Kurs. Und ich glaube, den müssten viele Männer besuchen. Der nennt sich wirklich Deep Talk. Ja, da kann man dann sprechen, wie zum Beispiel, wo warst du denn im Urlaub? So startet man in die Nummer rein. Muss also der Traum für die Hälfte aller Menschen von Tinder sein. Die können da mal hingehen. Es gibt Kosten. Das Teil kostet 64 €. Gibt 4 Termine. Und wie gesagt, alles kein Scherz.

0: Hi zusammen, in dieser Sendestunde ist noch Mariah Carey übergeblieben mit Always Be My Baby. Kommt sofort, Ohrenblick, stay tuned.
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0: Ja, das ist ein Song, der einfach gute Laune macht, oder? Mariah Carey? Ja, in den 90ern hat sie noch geile Mucke gemacht. In der nächsten halben Stunde hört er das bei mir. Auch der ist aus den 90ern. Enjoy the Silence. Deepish Mode, auch für mehr gute Laune. Und das ist der aktuelle Streich von Philipp Posell, Dämonen. Der Blick zu, es ist 12 Uhr ein paar Gequetschte.
1: 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Im Studio Christiane Hampe. Schönen guten Tag. Die Union streitet über ihren Umgang mit der AfD. Ein Knackpunkt ist die Brandmauer. Ein Konzept, das CSU-Vize Manfred Weber abschaffen will. Finn Riebesel-Freundlieb.
2: Weber sieht in der Brandmauer, also der Abgrenzung zur AfD, eine große Belastung für die Union. CDU und CSU seien so gezwungen, mit linken Parteien zusammenzuarbeiten, sagte er der Süddeutschen Zeitung. Aus der Union kommen aber auch andere Stimmen. CDU-Vize und Bundesfamilienministerin Prien hat sich zuletzt erst klar gegen die AfD positioniert. Sie hatte den Parteiausschluss von CDU-Politikern gefordert, die in Sachsen-Anhalt möglicherweise für den neuen AfD-Landtagspräsidenten gestimmt hatten.
1: US-Präsident Trump hat überraschend einen Deal mit Kreml-Chef Putin gemacht. Russland werde große Mengen Diesel in die USA und auf den Weltmarkt bringen, um die Spritpreise zu senken, so Trump. Der Deal überschattet ein Ukraine-Treffen in den USA, bei dem es um den nächsten Kriegswinter geht. Trump steht schon länger wegen der hohen Spritpreise durch den Iran-Krieg innenpolitisch unter Druck. Ein Krieg, den die USA mit ausgelöst haben. Viele süße Getränke werden wohl in Zukunft teurer. Wie die Bild schreibt, haben sich Union und SPD bei der Zuckersteuer geeinigt. Die soll ab Juli nächsten Jahres kommen und für Unternehmen gelten, die über 70.000 Liter pro Jahr abfüllen. Wie zum Beispiel Coca-Cola oder auch Pepsi. Crash Out, Rage Bait oder Peak. Das Jugendwort des Jahres wird heute verkündet. Crash Out bedeutet etwa die Fassung zu verlieren, wird aber oft auch ironisch benutzt. Rage Bait sind Inhalte im Netz, die bewusst provozieren und so Reichweite schaffen sollen. Und Peak bedeutet, besser geht's nicht. In der Fußball-Bundesliga kann der FC Bayern heute die Tabellenspitze zurückerobern. Dafür muss der Rekordmeister gegen Augsburg gewinnen. Außerdem empfängt unter anderem Hoffenheim den HSV. Stuttgart ist in Paderborn zu Gast und Leipzig spielt gegen Frankfurt.
3: Das Wetter. Wolkig bis sonnig ist es gerade. Nur an den Alpen regnet es noch und da kann auch mal ein Gewitter dabei sein. Sonst bleibt es oft trocken. An der Küste ziehen aber immer wieder Schauer durch mit Sturmböen. Dazu werden es heute 13 bis 19 Grad. Morgen geht's mit Sonne und Wolken weiter. Ab und zu Schauer, maximal 18 Grad.
0: Oh, Zuckersteuer, geh mir bloß weg damit. Ich krieg's schon wieder Hals.
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0: Tag zusammen und was machen wir heute? Ganz einfach, wir spielen ein kleines Spiel. Ich bin der Spieleleiter. Ihr sagt mir, dass Herbst ist, ohne mir zu sagen, dass Herbst ist. Reinschicken per WhatsApp bitte. Ist eigentlich ganz einfach. Stefanie Remlinger hat's getan. Sommerending. Okay, wissen wir Bescheid. Katja Kaspari meint, 39,5 Grad sind weg. Okay, dann hier von Peter Drexiemeier kam rein. Die Zeit wird zurückgestellt, so sagt er mir, dass Herbst ist, ohne zu sagen, dass Herbst ist. Dann von Katrin Reif, meine Outfits bestehen zu 90% aus Decken. Ja, hat sie auch recht. Und dann kommen viele Sprüche rein, nämlich von Waltraud Spricher. Trägt der Bauer ein Pullover, ist schon wieder Oktober. Natürlich. Und was ist auch ganz klar für Herbst? Und auch Silvia Gerke hat mir geschrieben, dass Herbst ist, ohne dass Herbst ist zu sagen. Ganz einfach. Kürbissuppe.
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0: das ist so ein Song, da muss die Augen zumachen und einfach noch fühlen. Wow. 12.10 Uhr. It's the Weekend Show. Heute mit dem Thema, sagt mir, dass Herbst ist, ohne zu sagen, dass Herbst ist, hat getan Nico Felte. Auch mit so einem kleinen Schüttelreim hier. Und zwar, ist das Laub erst auf dem Rasen, kann der Bauer besser blasen. Oh. Ist der Herbstwind stark und weht, wird das Bierglas schnell gekühlt. Okay, hat nicht ganz getroffen das Thema. Ja, der Sommer 2026 ist leider zu Ende. Hier aber nochmal ein kurzer Rückblick von Lisa Eckert.
1: Wir alle haben es gemerkt, die Sommer werden heißer, junge Menschen haben gebankt. Wird Oma an der Hitze sterben, bevor die Erbschaftssteuer steigt? Auch im Bundestag war es heiß. Da knallt die Sonne durch das Glasdach direkt auf die Schädel, in den Hirnen stockt das Eiweiß und plötzlich kommen in Sachen wie Zuckersteuer auf Getränke ohne Zucker. Da dachte ich zum ersten Mal, jetzt gehe ich in die Politik. Jetzt haben sie einen Punkt an Schwachsinn erreicht, dem fühle ich mich gewachsen. Hey, ich wäre kreativ. Warum nicht auch Tabaksteuer auf Kaugummi-Zigaretten? Oder Alkoholsteuer auf Schnapsideen? Ich weiß, das käme teuer, ja. Aber... aber am allerwichtigsten, Mautgebühren auf Bürgersteigen. Gestaffelt nach Gewicht. Dicke Menschen zahlen mehr, weil sie den Asphalt ja entsprechend mehr belasten. Zebrastreifen kosten extra und die Ampeln sowieso. Fußgängerampeln sollten nur grün werden gegen den Einwurf einer Münze. Sicher, da werden viele bei Rot gehen, was nur bedeutet mehr Spenderorgane. Hey, apropos... apropos Spenderorgane, als ich gelesen habe, Jens Spahn, Leihmutterskandal, da dachte ich, oh Gott, jetzt hat er Millionen von Kindern bestellt. Es heißt ja, ja, ich meine, es heißt ja, die Geburtenrate hier ist im Keller. Seltsamer Spruch, in Österreich ist die Geburtenrate im Keller am höchsten. Ja.

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0: Zeit zusammen, 12.21 Uhr. Amy hat sich bei mir gemeldet. Amy war nämlich vor kurzem mit ihrem Mann wo unterwegs? Richtig, im Baumarkt. Und hat dann im Hintergrund einen Song gehört, wo sie sich dachte, wow, was läuft denn hier für coole Mucke in so einem Baumarkt? Hat dann mal gleich wieder das Handy rausgeholt und gecheckt, welcher Song das ist. Kann man ja, man hält das Handy in die Luft und ein großer Anbieter sagt einem, von wem der Song ist und wie er heißt. Und sie hat gesagt, Mensch, der läuft nirgendwo im Radio und ich will ihn jetzt gerne im Radio platzieren. Die Welt soll wissen, was da Geiles im Baumarkt an Musik läuft. Tja, erschienen ist das Teil letzten Sommer, kommt von Boringer 04. Das ist so ein russischer Synthwave-Produzent und der Song heißt Electric Heart. Und den soll ich anmachen, das mache ich sehr gerne, Amy. Vorher muss ich aber den anderen noch erklären, wie das Ganze hier läuft. Wenn ihr heute beim Aufräumen in der Wohnung, beim Freundin irgendwie auch Musik gefunden habt, die ihr im Radio vermisst, dann gerne mir schicken. Ihr habt freie Auswahl von den 90ern bis heute. Ihr kennt das, Schlager spiele ich nicht, Schrank spiele ich nicht. Und dieses Geschrei von Heavy Metal, ich sage immer Wackenmuck, läuft ja auch nicht, aber ansonsten her damit. Ihr kommt in eine Box und dann lose ich nächste Woche wieder einen Song aus, den ihr dann hier im Radio platziert. Wenn ihr was habt, Herr Schicken, und zwar unter dieser Nummer.
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0: Ja, und das ist das Teil, was also im Baumarkt läuft. Boringer 04, Electric Heartbeat, mal angemacht hier in der Weekend Show. Das ist der Lang

0: thematisch bleiben wir bei den 90ern. Weil das Teil hier kommt auch aus den 90ern, das sind die Shakespeare Sisters mit Stay. Hör ich heute noch in eure Boxen in der nächsten halben Stunde nämlich. Und was haben wir heute gelernt? Er ist auch im Jahr 2026 World's DJ Number One. David Guetta, gleich noch in eurem Radio.
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0: Und als Spieleleiter spiele ich heute mit euch. Sagt mir bitte, dass Herbst ist, ohne zu sagen, dass Herbst ist. 051 36 80 23 835, das wäre meine WhatsApp-Nummer. Ingrid Mühlenstedt hat sich beteiligt. Indian Sommer heißt es bei ihr. Dann kam rein, es wird wieder viel zu früh dunkel, meint Helgard Gengnagel. Jawohl, und dann habe ich ja gesagt, ich warte heute auf ein Wort. Ich warte auf ein Wort, wo man auch sagen kann, dass es Herbst ist, ohne dass es Herbst ist. Lou Aisen war so freundlich. Zeit für, richtig, die Übergangsjacke. Und dann von Regina Hellmann-Eppenstein kam rein, bunte Blätter zieren meine Girlande. Ja, da hat sie recht. Und von Margit Höreit kam rein und sie sagt auch so, dass es Herbst ist, ohne zu verraten, dass es Herbst ist. Spekulatius kauft.

0: Er singt ein wenig davon. Man sagt ja auch in Deutschland gerne der goldene Herbst. Golden. Aber die schwierige war ja heute und der Deal. Wir sagen nicht das Wort Herbst. Und da hat sich auch noch jemand beteiligt, nämlich Sarah Friedemann, die meint, bei dieser Jahreszeit, ab wie viel Grad darf man eigentlich die Heizung anschalten? Berechtigte Frage an der Stelle. So, Freunde, hier ist die Weekend Show. Kleines Quiz am Mittag machen wir mal. Thema Sonne.
1: Mein Herz. Wo geht die Sonne unter? Wo geht die Sonne unter?
2: Der Erde.
1: Wie bitte?
3: Aber hör mal zu. Im Norden geht die Sonne auf, im Osten nimmt sie ihren Lauf, im Süden ist sie nie zu sehen, im Westen wird sie untergehen.
0: Okay, Totalschaden würde ich sagen. So, viele Männer haben es ja nicht so mit den Daten, ne? Was den Geburtstag der eigenen Partnerin angeht oder vielleicht auch den Hochzeitstag. Viele brauchen, wenn es soweit ist, vielleicht einen kleinen Hinweis, damit sie nicht alles wieder vergessen. Aber das Alter seines eigenen Kindes sollte man doch kennen, oder? Also ich meine, so als liebender Vater. Ich möchte diesen Typen hier, den ich gefunden habe, nominieren. Und zwar als Daddy of the Year 2026.
4: Eine Chemiestadt, in der es kocht und qualmt und dampft.
5: Ich bin alles Leverkusener. Ja. Wir wohnen hier seit, also sie ist 8, das ist seit 8 Jahren. Ne, 9 ist sie. Wie alt bist du?
6: 7.
5: 7 ist meine Tochter, ist 7.
0: So. Herrlich. So, einer meiner Lieblings-Dating-Sendungen im Fernsehen ist Ein Tisch für zwei. Ich bewundere es ja immer, wenn die Kandidaten sich, ich sag mal, so ganz schnell einig sind.
7: Möchtet ihr ein zweites Date haben?
8: Wir haben, glaube ich, so viel angeschnitten an Themen, dass es meiner Meinung nach dafür reicht, um sich nochmal zu treffen.
9: Ich glaube, so richtig passen tut's dann doch nicht.
8: Wir können aber telefonieren,
9: ne? Nö.
8: Auch nicht?

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0: Boah, mehr Gefühle gehen nicht. 12.47 Uhr. Ich habe euch noch was mitgebracht.
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0: Neu, mutig, verdammt intensiv. Die deutsche Singer-Songwriterin Lotte meldet sich einfach mal eben zurück. Aber vergesst erstmal alles, was ihr bisher über, ich sag mal, den klassischen Deutschpop gedacht habt. Auf ihrem brandneuen, selbstbetitelten Album Lotte bricht sie komplett aus ihrer Komfortzone raus. Sie hat ihre Koffer gepackt, ist mal eben nach London abgehauen und hat dort eine Platte aufgenommen, die, ich sag mal, herrlich unangepasst klingt. Statt glatten Beats gibt es jetzt mehr einen, ich sag mal, super warm analogen Mix aus Retro-Rock, Dream-Pop und eine ordentliche Portion Showgaze. Das klingt mal wild, mal extrem verletzlich, aber geht sofort unter die Haut. Wir hören uns jetzt mal rein in das neue Soundgewand von Lotte.

0: Fahrer, der Schnulldurchlauf durch mein Album der Woche, Lotte. Und es ist das vierte Studioalbum der deutschen Singer-Songwriterin Lotte, die ja im Übrigen mit dem bürgerlichen Namen Charlotte Retzbach in ihrem Ausweis eingetragen hat. Wir hören natürlich jetzt Musik daraus. Hier ist sie jetzt mit Teil von mir.
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0: Schönen Samstag zusammen, bis 13 Uhr noch mit Musik von Chris de Zerandi und Good Old Days. Ohrenblick, stay tuned.
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0: Scheißmensch.
1: Gleich in eurem Radio wieder zu finden.
2: Herbert Wegener
1: mit Man. Und Chris Brown, yeah, three times. Es ist 13 Uhr.
3: 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Im Studio Christiane Hampe. Schönen guten Tag. Die Union streitet über ihren Umgang mit der AfD. Ein Knackpunkt ist die Brandmauer. Ein Konzept, das CSU-Vize Manfred Weber abschaffen will. Finn Riebesel-Freundlieb.
4: Weber sieht in der Brandmauer, also der Abgrenzung zur AfD, eine große Belastung für die Union. CDU und CSU seien so gezwungen, mit linken Parteien zusammenzuarbeiten, sagte er der Süddeutschen Zeitung. Aus der Union kommen aber auch andere Stimmen. CDU-Vize und Bundesfamilienministerin Prien hat sich zuletzt erst klar gegen die AfD positioniert. Sie hatte den Parteiausschluss von CDU-Politikern gefordert, die in Sachsen-Anhalt möglicherweise für den neuen AfD-Landtagspräsidenten gestimmt hatten.
3: Die Bauindustrie warnt vor den Enteignungsplänen der Linken in Berlin. Banken halten sich schon jetzt mit Krediten zurück und Investoren springen ab, sagte Bauindustriepräsident Demuth der Neuen Osnabrücker Zeitung. Die Linke, Wahlsieger in Berlin, will große Immobilienkonzerne vergesellschaften. Crashout, Ragebait oder Peak. Eins davon wird das Jugendwort des Jahres. Auf der Frankfurter Buchmesse wird heute der Sieger verkündet. Silas Quiring erklärt uns die Finalisten.
5: Ich gehe Crash Out. Damit drückt man aus, dass man quasi die Fassung verliert. Oft wird das aber auch ironisch verwendet bei eigentlichen Kleinigkeiten. Ragebait meint Kommentare oder andere Inhalte im Netz, die bewusst provozieren sollen, meist weil das Interaktionen und damit mehr Reichweite schafft. Wer etwas als Peak bezeichnet, also Englisch für Gipfel oder Spitze, der sagt, besser geht's nicht. Der Nonsensbegriff 6-7 hatte es bei der Langenscheid-Abstimmung überraschend nicht unter die Top 3 geschafft.
3: Was der Dieseldeal von US-Präsident Trump und Kreml-Chef Putin wirklich bringen wird, ist fraglich. 300.000 Tonnen Diesel will Russland in diesem Monat liefern, klingt viel. Zahlen der US-Energiebehörde zeigen aber, diese Menge würde allein in den USA gerade mal für 14 Stunden reichen. In der Fußball-Bundesliga kann der FC Bayern heute die Tabellenspitze zurückerobern. Dafür muss der Rekordmeister gegen Augsburg gewinnen. Außerdem empfängt unter anderem Hoffenheim den HSV. Stuttgart ist in Paderborn zu Gast und Leipzig spielt gegen Frankfurt.
6: Das Wetter. Wechselhaft ist es heute Mittag. Im Süden hängen viele Wolken und es regnet. Später wird der Regen weniger und zieht sich an die Alpen zurück. Da kann auch mal ein Gewitter dabei sein. Dazu liegen die Höchstwerte zwischen 13 und 19 Grad. Morgen gibt es Sonne und Wolken mit Schauern. Maximal werden es bis 18 Grad.
1: Tja, und ich habe gerade noch einen Nachtrag zum Wetter, weil nächste Woche stehen schon wieder 22 Grad im Kalender.
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1: Tag zusammen und ihr dürft mir heute sagen, dass Herbst ist, ohne zu sagen, dass Herbst ist. Ganz einfaches Spiel, reinschicken 05136 80 23 835. Es ist nicht Winter, Frühling oder Sommer. Richtig, Michael Kremp hat das reingeballert. Dann, der Sommer ist vorbei, trotz der Temperaturen und des schönen Wetters im Kalender schon lang, kommt jetzt die dritte Jahreszeit im Jahr. Das schreibt zumindest Klaus Renner mir. Dann Steven Witschunter meint Zwiebelplotz und Federbeißer. Jawohl. Uschi ist dabei, Uschi Woldach. Ich liebe bunte Blätter und Kastanien. Sehr richtig. Dann der Nebel in der Früh und die vielen bunten Blätter. Das meint Carina Wolf. Ja, ebenso auch die bunten Blätter und Kastanien und Nebel schreibt auch Nicole Weibert. Und dann hier Regentropfen, die an mein Fenster klopfen. Kerzentee, ein gutes Buch ohne schlechtes Gewissen auf der Couch liegen. Das meint ist Iris Blum.
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geilste Teil der Woche. Das Wochenende begleitet mit eurer Weekend-Show. Ja, und ich glaube, Leute, wenn wir mal ehrlich sind, von Superkräften haben wir alle mal geträumt, ne? Dass wir irgendwelche Superkräfte haben wollen. Egal was es ist, die Superhelden leben uns das doch schon vor in Comics, im Fernsehen. Ach, herrlich, hätte ja auch gern so die eine oder andere Superkraft, aber meine ist anscheinend nur die Stimme. Nun gut, aber es gibt ein Ranking. Es gibt wirklich ein Ranking. Welche Superkräfte hättet ihr gerne? Und das habe ich mal mitgebracht. Und auf Platz 5 ist etwas gelandet hier. Vielleicht erkennt ihr die Melodie. Das ist die Melodie von Superman, die Abenteuer von Lois und Clark. Und auf Platz 5 der Superkräfte gelandet ist tatsächlich das Fliegen. Wie es der Superman kann. Oh, herrlich. Dann gehen wir weiter auf Platz Nummer 3. Und das wäre ich auch mal gerne, einfach um nur irgendwo mal ein bisschen rum zu, ich sag mal, spionieren. Unsichtbarkeit. Das wurde auf Platz Nummer 4 gewählt, was die Superkräfte angeht. Und dann machen wir weiter. Was ist denn auf Platz Nummer 3 gelandet? Ja, das wollen wir doch alle gerne. Gedanken lesen, oder? Gerade wir Männer. Einfach mal in den Kopf der Frau wandern und gucken, was sie wirklich denkt. Aber umgekehrt natürlich genauso, oder? Ja, beim Chef vielleicht auch mal. Oder, ja, klingt cool, bis du halt sowas liest, wenn da Menschen um dich drumherum stehen von, ja, Rainer, 56 Jahre alt, von Kasse 3 über deinen Arsch denkt oder sowas. Ist natürlich auch cool, wenn man spicken will, ne? Bei einer Klausur. Einfach mal in den Gedanken oder in den Kopf des anderen wandern und die Lösung parat haben. Ja, und dann eigentlich Platz 2 im Allgemeinen die Superkräfte, ne? Wollen viele haben. Du gewinnst zum Beispiel jede Schlägerei, musst dafür nicht ständig bei Umzügen helfen. Also du hast super Stärke, ne? Also Power im Bizeps. Aber die Frage ist, was ist auf Platz 1 gelandet? Man glaubt es kaum, es ist wirklich das Teleportieren. Saugeil, weil da kannst du mit einem, ich sag mal, Weg, ich sag mal, Brandenburg lesen, eine Sekunde später bist du bei Elon Musk im Büro. Ja, oder kannst du eben, ich sag mal, Kreuzberg, oh, ich hab die Milch vergessen, beamst dich mal zurück in den Supermarkt. Also das hätte ich auch nicht gedacht, dass wirklich auf Platz Nummer 1 der Superkräfte-Ranking ist, Teleportieren. Ich teleportiere jetzt auch mal, Musik ins Radio, No Diggity, Blackstreet.

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super schönen Samstagmittag mit euch allen hier. Ja, mal wieder eine Kindersendung. Und ich begrüße hier mal den Muchacho, Schnecke, Sam, die Daydream im Kindertisch. Ja, und alle, die sonst so hier im AG zuhören.

natürlich ein Lied aus dem Kids Club hier. Mike Müllerbauer, hallo, ciao, ciao. Guten Tag, moin, moin. Hallo.

sind hier alle dabei. Und jetzt kommt hier Simone, Simone Sommerland und Carsten Glück und Nikita Frösche. Einfach spitze, dass du da bist.

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1: Mein Schwesterchen, die Daydream, die hat sich den Nickel gewünscht mit so ein schöner Tag. Fliegerlied. Und liebe Grüße an alle Kinder.
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1: Ja, und der Buchocho, der lutscht gerade am Daumen und hört.
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0: natürlich auch Grüße an die großen Kinder. So wie Muchacho ein großes Kind ist, Schnecke, der Black Tiger neben mir ist ein riesengroßes Baby. Sam und die Daydream, ja, das ist eh unser Küken.
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0: Jetzt kommt hier Bürger Lars Dietrich, Schwammalarm im Ozean.

0: Schwammkopf.
1: Ja, so heißt er.
2: Schwammalarm im Ozean.
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0: Herz. Rabe!
1: Geht's weiter mit Nina Rabatz.

0: Teil von mir.
1: So. Ja, jetzt gehen wir mal eine Runde schwimmen. Die Company mit Schwimmern.
2: Schwimmen.

0: streckst den rechten Arm rein, du streckst den rechten Arm raus, du streckst den rechten Arm rein und dann schüttelst du ihn aus. Du tanzt den Okie-Pokie, drehst dich rundherum und auf einmal macht es Zzzz, Boom!
1: Oh, der Hockey! Jetzt kommt hier Wolfgang Kering.

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5 Seconds of Summer mit Hey Everybody hier bei der Trendy 10 Radio Show an eurem Samstagnachmittag und wir gucken kurz aufs Wetter und da war ja jetzt diese Woche schon ganz schön herbstlich, also man merkt einfach, dass der Sommer nun jetzt wirklich vorbeigeht. Es wird kühler, es wird nasser und vor allen Dingen hier bei uns, wenn ich so aus dem Fenster gucke, also das denkt man gar nicht so richtig, dass das so schnell geht, dass die ganzen Blätter dann runter sind, aber doch, nächste Woche soll es auch noch mal etwas wärmer werden. Bis zu 20 Grad sind wohl teilweise noch drin in Deutschland. Aber ich habe auch schon gelesen, in den Alpen ist es schon möglich, dass der erste Schnee fällt. Ich meine, ist jetzt auch nicht so schwierig, ist ja ein ganzes Stück höher. Aber bei uns noch wechselhaft.

0: mit Jackpot hier bei der 2010 Radio Show.
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0: Und da kommt in dieser Stunde aus dem Jahr 2000 von Atomic Kitten, Whole Again, hier bei der 2010 Radio Show, dein 2010 Classics.

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1: Auf geht's in die nächste halbe Stunde hier bei der 2010 Radio Show. Gleich die neue von Jack Somi und Karis, vorher noch Calvin Harris und Ellie Goulding.
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Again von Marshmallow aus dem Jahr 2023 hier bei der Trendy 10 Radio Show. Und als nächstes habe ich einen Track aus dem Jahr 2016 für euch. Das Original kommt von Coldplay und man muss ja einfach sagen, die Musik, die Coldplay so macht, die ist halt auch immer wieder cool und schön und wird einfach auch nicht alt. Dieser Song hier ist, wie gesagt, aus dem Jahr 2016, Hymn for the Weekend, aber ich spiele euch nicht die originale Version, sondern einen Remix davon, der

und Giant in My Heart hier bei der Trendy 10 Radio Show an eurem Samstag Nachmittag. Und bevor wir gleich nochmal einen Abstecher nach Österreich zu Wanda machen, gibt es vorher noch was Deutschsprachiges. Bekannt geworden ist er übrigens durch ein Feature zusammen mit Crow, Marjan. Dieser Track hier kommt aus dem Jahr 2023. Seit 2021 hat er sein erstes Debütalbum rausgebracht. Der hier ist schon ein bisschen neuer quasi danach. Jeder meiner Abis, Marjan hier bei der Trendy 10 Radio Show.

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1: 17 Uhr am Samstagnachmittag. Hier ist die 2010 Radio Show mit mehr Musik der letzten Jahre und den Hits von heute. Und wir starten rein in die nächste halbe Stunde hier bei der 2010 Radio Show mit am Start. Der König tanzt mit Der König tanzt, ein 2010 Favorite aus dem Jahr 2012. Außerdem gleich für euch Orla Godland mit Late to the Party aus dem Jahr 2024. Vorher gibt's aber noch mal was Deutschsprachiges aus dem Jahr 2010. Die Fantastischen Vier mit Gebt uns ruhig die Schuld, einfach ein geiler Klassiker. Jetzt hier für euch auf die Ohren. Ich bin's Gregor, mich gibt's auch noch oben drauf und ich wünsche euch einen schönen Samstagnachmittag.
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0: mit Black Saturday aus dem Jahr 2014 und wir bleiben so ein bisschen in dieser Rock-Richtung. Es geht aber eher in Richtung Alternative Pop und zwar zu Rent for Short und Clave mit Fall Apart aus dem Jahr 2021. Nicer Track jetzt hier bei uns. Viel Spaß.
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1: Aus dem Jahr 2012. Der König tanzt.

0: ab hier bei der 2010 Radio Show.
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0: Und da kommt in dieser Stunde aus dem Jahr 2002 Elvis Presley und JXL mit A Little Less Conversation. Geiler Track, jetzt hier für euch auf die Ohren. Dein 2010 Classics der Stunde.

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2: Auf geht's in die nächste halbe Stunde hier bei der 2010 Radio Show. Gleich die neue von Fontaines DC, vor aber noch Alex Grindo.
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Harder We Fall hier bei der 2010 Radio Show an eurem Samstagnachmittag. Schön, dass ihr mit am Start seid. Und unsere nächste Künstlerin kommt aus Finnland und ist vor allen Dingen bekannt durch ihre doch sehr auffallenden Haare, meistens so neongrün, manchmal aber auch pink. Und ihren Durchbruch hat sie gemeinsam mit Felix Jähn geschafft. Bonefire im Jahr 2016. Spätestens jetzt wissen die meisten. Es geht natürlich um Alma. Und wenn sie gerade mal nicht selber irgendwelche Songs herausbringt oder für sich was schreibt, dann ist sie übrigens auch eine sehr gefragte Songwriterin. Unter anderem für Ariana Grande, Miley Cyrus und Lana Del Rey hat sie schon geschrieben. Und dieser hier ist aber jetzt wieder für sich selber. Ich meine, kommt auch schon aus dem Jahr 2019. Alma mit Lonely Night hier bei der 2010 Radio Show. 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

Maxima Hayer hier bei der 2010 Radio Show aus dem Jahr 2016. Gleich gibt's noch für euch Fritz Kalkbrenner mit Good Things aus dem Jahr 2020 vor, aber noch Miley Cyrus.

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1: Gleich 18 Uhr an eurem Samstagabend. Hier ist die 2010 Radio Show mit mehr Musik der letzten Jahre und den Hits von heute. Und wir starten rein in die nächste halbe Stunde. Mit am Start sind die Mighty Oaks mit Brother aus dem Jahr 2014. Außerdem gleich die Beginner zusammen mit Megalo und Thomas Anders. Richtig geiler Track aus dem Jahr 2016. Und den Anfang macht jetzt aber einen Track aus dem Jahr 2024, wobei das Original eigentlich auch schon etwas älter ist. Alex Warren hat den einfach nochmal rausgeholt. Es geht um den Track von Route 95 und Jesclyn, My Love, aber in der Version 2024. Ich bin's Gregor, mich gibt's auch noch oben drauf. Und jetzt gibt's den auf die Ohren. Viel Spaß.
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Danach habe ich jetzt einen Promotraum in meinen Traum. Und als zweites habe ich hier Endo und Dell mit Ritoko.

Danach habe ich hier Robin Schulz featuring Dennis Lloyd mit Young Right Now. Ich begrüße natürlich auch alle neu zugeschalteten Hörer hier zu meiner Sendung. Am nächsten ist natürlich eure Anne.

Nag-soul. Ja, da er 2 Lieder nicht abgespielt hatte, musste ich nun was nach

jetzt habe ich hier Apple mit Conley Manea. Jetzt mein endgültiger letzter Titel.

Ja, meine Lieben, meine Sendezeit geht jetzt mit langsam zu Ende. Ich bedanke mich recht herzlich fürs Zuhören. Mich könnt ihr wieder hören am Dienst, auch mit einer Vertretungssitzung.

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0: Hier ist der Urlaub für Feinschmecker, die Trüffeljagd mit Alexander Tauscher in der Radioreise. Willkommen auf Istrien. Wir haben heute den Geruch einer kleinen, pikant riechenden Knolle in der Nase und folgen der Spur des Trüffels. Der wächst nur in wenigen Gebieten auf der Welt, in einigen Regionen Italiens, zum Beispiel auch Frankreichs, oder eben auf der kroatischen Halbinsel Istrien, ganz im Norden des Landes gelegen. Hier gibt es mehrere Gebiete, in denen der Knollenpilz seine Suchhunde erfreut. Es sind vor allem diese feuchten Eichenwälder rund um Motovun, Livada und Buzet. In Buzet ist Daniela Puh mit ihren Hunden auf der Suche nach dem schwarzen und dem weißen istrischen Trüffel, wobei der schwarze Trüffel noch etwas günstiger ist als der weiße. Daniela sagte mir, das ganze Jahr herrscht reges Treiben in den Wäldern. Immer wieder hört der Urlauber hier dieses Hundegebell aus den Wäldern, wobei nicht jedes Mal, wenn ein Hund bellt, hat er auch gleich einen Trüffel gefunden. Denn schön wär's für den Besitzer.
1: They have such a big price, even because the white truffles are growing only here in Istria or in Italy. And the whole world is eating white truffles.
0: Nun, der weiße Trüffel ist deswegen so teuer, weil er nur hier in Istrien wächst oder in Italien. Und die ganze Welt will weißen Trüffel essen. Ob in China, in den USA oder Kanada, in ganz Europa, in den guten Restaurants wird er verwendet.
1: Those truffles came from Istria or from Italy and that's it. We have about 500 truffle hunters, from whom we buy fresh truffles, and altogether it's even.
0: Wir haben auf Istrien etwa 500 Trüffeljäger, von denen wir frischen Trüffel beziehen, und diese etwa 170 Familien, die sich hier mit der Trüffelsuche beschäftigen, die haben, naja, ich schätze so 800 bis 1000 Suchhunde. Manche Familien haben nur einen Hund, andere zwei oder drei. Wir haben zum Beispiel fünf Hunde.
1: Two dogs, three dogs. For example, we have five truffle hunter dogs.
0: When they see people which they don't know, they always start to bark. Wenn sie zu uns auf den Hof kommen als Besucher, dann bellen die Hunde ordentlich, denn sie denken, sie sind Touristen, denen sie jetzt in den Wald zum Trüffel suchen ziehen. Ja, deswegen sind sie eben so aufgeregt.
1: This is why they are very exciting and they are barking because they want to go in the forest on truffle hunting. My mother is a lady with more than 50 years of truffle hunting experience. In the season of white truffles, she goes always.
0: Meine Mutter geht schon seit mehr als 50 Jahren auf Trüffeljagd. In der Saison des weißen Trüffel geht sie nur nachts jagen. Nachts ist der Wald sehr ruhig, es gibt keine störenden Geräusche und so können sich die Hunde voll auf die Trüffeljagd konzentrieren. Meine Mutter beginnt dann so gegen Mitternacht und sie bleibt bis 7, 8 Uhr morgens im Wald. Wenn die Hunde von der Jagd zurückkommen, dann kochen wir für sie, jeden Tag. Wir geben denen keine Würfel oder so etwas, nein, sie kriegen jeden Tag ein warmes Essen. Ja, und dann gehen sie schlafen, sich ausruhen.
1: When they come back from the forest and then they go to sleep and rest.
2: Ist das nicht ein wunderschönes Leben, Herr Schmidt? Ich am Steuerrad und Sie daneben, Herr Schmidt. Ist die Welt nicht hübsch und groß und bunt? Herr Schmidt, Sie sind ein wirklich kluger Hund.
1: We teach them that they cannot eat the truffle, but until they are 6-7 years old.
0: Also prinzipiell erziehen wir die Hunde so, dass sie keine Trüffel essen dürfen. Aber bis sie so 6-7 Jahre alt sind, verstehen sie ja nicht alles. Und wenn sie da einen Trüffel finden und wir nicht Obacht geben, dann würden sie den Trüffel erfressen, ja? Deswegen müssen wir eben bei der Trüffeljagd immer die Hunde im Blick haben im Wald. Und eben auch beim Suchen nach dem Trüffel, wenn sie dann graben, müssen wir sagen, warte, warte, dann gehen wir, prüfen, ob es ein Trüffel ist und packen den Trüffel ein, denn sonst, ja, sonst würden sie klar die Chance nutzen und den Trüffel essen.
1: Sure, they will take a chance and eat it. They like it a bit. And it's important that they like.
0: Die Hunde lieben Trüffel. Es ist auch wichtig so, dass sie die Trüffel mögen, denn sonst würden sie sich nicht dafür interessieren. Sie würden nicht dem Geruch folgen und nicht suchen.
1: Like a truffle, then they will not be interesting to smell it, to find it and to dig it out.
3: Es gibt oberleckere Pilze, die sind teuer und versteckt. Das sind Trüffel in der Erde, leicht wird, wer sie dort entdeckt.
1: France is tradition to go with the pigs. Here in Istria was never tradition to go with pigs, always with the dogs.
0: In Frankreich ist es üblich, mit Trüffelschweinen auf die Jagd zu gehen. Bei uns in Istrien war das nie so üblich, nur mit Hunden. Und wir müssen ja manchmal auch mit dem Auto ein Stück fahren, um in den anderen Wald zu kommen. Und es ist eben einfacher, die Hunde mitzunehmen, so auf die Rücksitzbank oder im Gepäckraum, Türe auf im Auto. Wenn sie ein Schwein hätten, ja, dann wäre das ein Problem, so ein Schwein zu transportieren. Dann stellen Sie sich vor, alle kommen mit dem Hund in den Wald, Sie kommen mit dem Schwein. Also, das wäre ein großes Chaos.
1: Imagine everybody has a dog, everybody comes with the dogs in the forest, and if you will come with a pig, then there will be a big mess.
0: Da schnüffeln diese Vierbeiner. Daniela Pudi, Goldschöpferin aus Istrien, sie setzt auf die Spürnasen ihrer Hunde. Rund um Livade sind ab und zu auch mal Trüffelschweine unterwegs, aber Trüffelschweine lassen sich eben nicht ganz so einfach im Auto mitnehmen. Und Trüffelschweine lieben den Trüffel genauso wie die Menschen, fressen auch gern mal so eine Knolle auf. Wenn man nicht schnell genug ist, dann hat eben der Vierbeiner einfach Schwein gehabt. Ja, was bleibt dann dem Besitzer dann noch zu sagen, außer eben du Schwein?

0: Wir sagen es laut, wir sagen es leise. Hier ist die Radioreise mit Alexander Tauscher. Heute sind wir sehr delikat unterwegs. Es dreht sich nämlich vieles um diesen kleinen, teuren Pilz. Wir folgen dem Trüffel auf der Halbinsel Istrien. Der Weg ist wie immer das Ziel. Ich habe kleine und große Geschichten rund um diese so teure Knolle gesammelt und kann sagen, ja, die beste Zeit, um frische, weiße Trüffel vor Ort zu genießen, ist einfach der Herbst. Ab September beginnt die Erntezeit für diesen weißen Trüffel. Wer etwas tiefer in den Geldbeutel greifen will oder wer von sich behauptet, ein Gourmet zu sein, der bekommt im Herbst köstliche Gerichte in den Trüffelfesten, ob nun in Buset, Mottowohn oder Livade. In Livade befindet sich eines der bekanntesten Trüffelrestaurants von Istrien, das Sigante. Hausherr ist ein gewisser Giancarlo Sigante, Trüffelhändler, Winzer und Olivenölproduzent aus Livade. Er gilt als Trüffelkönig in Istrien, denn er hatte einmal einen Trüffel gefunden, der 1,3 Kilogramm schwer ist. Der hat dann ihn auch finanziell zum König gemacht. Ja, lange noch vor seinen Wettbewerbern hatte Giancarlo beim Vermarkten des Trüffels die Nase vorn gehabt und hatte eben das elegante Trüffelrestaurant inmitten der pilzreichen Wälder des Mirna-Tals eröffnet. Einmal im Jahr steigt vor diesem Restaurant ein großes Trüffelfestival. Morena Matjas erzählt uns mehr darüber und die große, unvergessene Ella Fitzgerald serviert uns dazu beim Rundgang noch Savoy Truffle, weil ja schon die Beatles auf dieser Trüffeljagd waren, gibt es die natürlich auch noch im Original von den Pilzköpfen. Passt ja zum Trüffel.
1: We have a festival, Truffle Festival, and it's the longer Truffle Festival in the world, because we have 10 weekends the fair.
2: Unser Trüffelfestival ist das längste der Welt. Es geht jetzt über 10 Wochenenden. Das Festival läuft immer an Samstagen und Sonntagen und das in einem großen Zelt, eben über diese 10 Wochen nun. Früher waren es nur 7 Wochen, jetzt haben wir entschieden, es um 3 Wochen in den November zu verlängern.
1: Now we decided that it will be good to do another 3 weekends in November.
2: Der Produzenten kommen hier aus Istrien und die meisten davon sind kleine Produzenten mit diesen typischen istrischen Produkten.
1: Winemakers, olive oil makers, sausages, prosciutto makers, honey makers.
2: Hier finden Sie Winzer, Olivenölproduzenten, Produzenten auch des getrockneten Schinkens, Prosciutto. Wir haben Imker hier, einige Destillerien verkaufen und es wird ja auch selbstgemachte Pasta verkauft. Zum Beispiel Pasta mit Chili-Füllung oder mit Trüffelfüllung, mit Pilzen, einfach viele Produkte.
1: Chili inside, spinach inside, truffles inside, mushrooms, lots of things. All these products you cannot find in the shop because the people have the small factory. It's not factories, it's something they do at home.
2: Also all diese Produkte können Sie meistens nicht in einem normalen Laden kaufen, denn die Produzenten, die produzieren nicht in Fabriken, sondern machen alles zu Hause und verkaufen das nicht an Geschäfte. Vieles ist echt nicht im Laden zu finden und deswegen wissen die Menschen, dass man es hier bekommt.
1: Sometimes it's difficult to find this in a shop, but you lots of people know that they will find it here. We have a lot of tourists, especially during the first 4 or 5 weeks, because it's still September and it's still full of tourists on the coast.
2: Ja, viele Touristen kommen hierher, vor allem in den ersten 4, 5 Wochen, gerade im September, wenn noch viele Urlauber an der Küste sich erholen. Und zur Küste von Novigrad, das ist ja der kürzeste Weg von hier aus. Aber auch von Pula zum Beispiel brauchen sie weniger als eine Stunde. Und Urlauber wollen ja manchmal etwas mehr erleben als nur eben den Strand.
1: So people sometimes want to do something more than going to swim. We have the truffle hunting demonstration every day 3 times, so always talking about Saturdays and Sundays.
2: Wir bieten hier auch eine Trüffeljagd als Vorführung an, 3-mal am Tag an den Wochenenden. Und dann können die Besucher in kleinen Gruppen in den Wald gehen und dort die Trüffeljagdhunde beobachten. Denn viele Menschen wissen gar nicht, wie der Trüffel in der Natur aussieht, ja, unter der Erde.
1: Look like when they are under the ground. Livade is the center of these truffles because in Istria we have truffles just around Mottowohn. It's called Mottowohn Woods. And here the land is different than on the coast.
2: Livade ist das Zentrum der Trüffel, sonst auch so rund um Mottowohn, genannt auch Mottowohn-Wälder. Wir haben ja hier einen völlig anderen Boden als an der Küste. Der ist ideal für Pilze, weil es hier feuchter ist als an der Küste. An der Küste haben wir diesen roten Boden, hier ist er grau, also ideal, nicht nur für Trüffel, für alle Pilzarten. Wir haben ja diese Eichenbäume, dort gedeihen die Trüffel sehr, sehr gut, an den Wurzeln der Eichenbäume. Sie bilden eine Symbiose und diese Landschaft haben wir auf einer Fläche von 30, 40 Quadratkilometern rund um
1: Motovun.
0: Die Eichenwälder im Norden von Istrien, sie beherbergen diese Schätze im Boden. Hunderte Menschen suchen da jedes Jahr mit Hilfe der Hunde diese Schätze. Diese kleinen Knollen, die kosten ein Vermögen. Satt machen sie nicht, aber vielleicht süchtig.

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2: Willkommen in der zweiten Stunde. Es ist die Radioreise, die Reiselust mit Alexander Tauscher.

0: Hier ist Rias. Riechen ist angesagt, nämlich auf der Trüffeljagd in Istrien. Eine Reise im Adria-Sektor. Wir sind im äußersten Norden von Kroatien. Alexander Tauscher mit der Radioreise. Urlauber können auf Istrien nicht so einfach selbst in den Wald gehen und danach Trüffel suchen. Das geht nur mit Lizenz. Und ohne Trüffelhund mit dieser Spürnase würde man auch unbedingt leer ausgehen. Der weiße Trüffel, der wächst vom Spätsommer bis zum Winteranfang. Er hat diesen exquisiten Geschmack und ein ausgeprägtes Aroma. Er ist der edelste und teuerste aller Trüffelarten und wird roh gegessen. Den schwarzen Trüffel findet man vor allem im Winter. Und das Gegenstück ist dann der Sommertrüffel. Er ist fast so groß wie ein Apfel und kommt häufiger vor. Deswegen ist der Sommertrüffel auch nicht ganz so teuer wie der schwarze oder eben auch der weiße Trüffel. Ich habe mir zwei Gläser gekauft. Einmal klein geraspelter Trüffel und einmal Trüffelpesto, so als Geschmacksnote für Nudeln zum Beispiel zu Hause. Die Trüffeljägerin Daniela Puh, die hat noch ein paar andere Vorschläge für Trüffelgerichte, denn sie bietet für Urlauber nicht nur die Trüffeljagd an. In ihrem kleinen Geschäft bereitet sie auch selbst kleine Trüffelgerichte zu. Auffällig an der Wand ist ein Riesenposter mit dem schwarzen Trüffelhund und den ganz treuen Augen.
1: The family tradition of truffle hunting it's since 1932.
2: Meine Familie geht ja schon seit 1932 auf Trüffeljagd. Ich bin das einzige Kind der Familie, habe keine Brüder oder Schwestern. Und so entschieden mein Mann und ich, vor vielen Jahren eine eigene Produktion zu starten, damit wir eben nicht nur frische Trüffel anbieten können. Wir stellen 20 verschiedene Trüffelprodukte her. Neben den geschnittenen Trüffelscheiben auch Trüffel in Olivenöl, schwarzer und weißer Trüffel.
1: Slices in olive oil of white and black truffles. Wir produzieren white cream with cheese, granite white truffles in the jar, Steinpilzen, Puccini mushroom.
2: Wir produzieren aus weißem Trüffel weiße Creme mit Käse. Ja, im Glas ist das Steinpilze mit weißem Trüffel, Champignons mit weißem und schwarzem Trüffel, Oliven mit Trüffel, Tomatensauce mit Trüffel, Schokolade mit Trüffel, Cookies mit Trüffel.
1: Olives with truffles, tomato sauce with truffles, chocolate with truffles, cookies with truffles. Three kinds of cheese. Sheep cheese, goat cheese and
2: wir haben drei verschiedene Käsesorten mit Trüffel, zum Beispiel Schafskäse, Ziegenkäse oder auch den normalen Käse, dann Salami mit Trüffel, Öl mit Trüffel, Nudeln mit Trüffel, Salz mit Trüffel, wir haben auch Bier mit Trüffel, wir haben Grappa mit Trüffel, Taranolikör mit Trüffel, also wirklich alle Produkte mit Trüffel.
1: Really all kinds of products with truffles. For now we are the only one who has a beer with truffles. So it's a craft beer with 7.1% of alcohol.
2: Ja, wir sind bisher die einzigen, die Bier mit Trüffel herstellen. Es ist ein Craft Beer mit 7,1% Alkohol. Es ist kein Bier, das man einfach so aus Durst trinkt. Nein, es ist ein Bier, das man im Weinglas trinkt, im Rotweinglas. Da trinkt man nur ein paar Schlucke, dazu ein gutes Stück Käse, ja, oder auch Schinken, Prosciutto, also sehr, sehr schmackhaft.
1: Old cheese or with some prosciutto. It's very, very delicious. So we go to brewery where they produce their craft beer. And together with them we produce their craft beer with our truffles. So we put the truffles in the beer.
2: Das Craft Beer wird in einer Brauerei gebraut. Dahin kommen wir mit unserem Trüffel, geben den Trüffel ins Bier. Das muss dann etwa 15 Tage lang im Bier sich entwickeln. Dann werden die Trüffel rausgenommen und das Bier muss nochmal 15 Tage im Fass lagern. Dann wird das Bier in den Flaschen abgefüllt.
1: In this, and then they take the beer out and put in the bottles. I watch truffles every day, in the truffle smell every day, but I can say that I like truffles.
2: Ja, ich habe den Trüffel jeden Tag, auch den Geruch, ja. Aber ich kann sagen, ich mag Trüffel sehr. Auch bei uns in der Familie essen wir zwei, dreimal in der Woche Trüffel.
1: Our meals on our tables, 2-3 times a week. We eat truffles as well. The truffles are full of minerals and they are very good for skin.
2: Trüffel sind voller Mineralstoffe. Sie sind gut für die Haut. Auch in der Medizin werden sie verwendet. Zum Beispiel in einer Creme mit schwarzem Trüffel. Es hilft vor allem Menschen, die eine zu

0: und die Pigmentierung der Haut
1: haben.
0: Ja, solche Gesänge kann man nur anstimmen, wenn man genug Trüffel auf dem Teller hat. Jetzt kennen wir auch das Geheimnis der jungen Haut von Daniela, das Geheimnis ihrer ewigen Jugend, der Trüffel natürlich. Wir haben gleich noch gutes Öl, guten Wein und Schnaps mit Trüffel im Angebot der Radioreise. Uns geht es fast so, wie der Dichter Joachim Ringelnatz einmal sagte, Zitat, du altes Schwein im Trüffelbeet, weißt du auch stets, wie gut's dir geht? Wie immer an dieser Stelle, auf Weiterhören.

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0: Ja, jetzt kommt hier noch ein Lied über uns. Tuno Black Tiger, Tanz mit mir durch diese Nacht. Dann werfe ich den Stream wieder dem nächsten Modi zu.
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0: hier ist Benjamin Bernstein und diese Geschichte hier ist leider wahr.
1: Hier, weiter geht's mit Benjamin Bernstein, Damenbart.

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Ja, jetzt kommt erstmal Dr. Brille mit Marmorstein und Eisenbrich und danach kommt dann hoffentlich der Wunsch von Big Mike, Michael Wendler, 180 Grad.

geht's hier weiter mit Hede, Hertie, Skifahren. Ist das geilste auf der Welt. Und danach Big Joint Silence.

Und jetzt geht's hier weiter mit Julian Sommer. Nüchtern ist verboten. Und jetzt kommt hier danach Killer Michel Manta. Alles wegen Schwänzen. Ja, Schule schwänzen oder was schwänzen?

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1: Ja, jetzt kommt hier die versaute Version. Benny Bauer, er wird schon wieder groß. Warte mal, ich glaube, ich gucke hier mal nach. Schatzi ist ja neben mir. Ich guck mal nach, ob es wieder groß wird. Mal wieder schnell da.

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1: Was ist das denn? Das sieht ja schön aus. Was muss ich denn da machen?
0: Du musst lecken, schlucken, beißen.
2: Ja, jetzt kommt hier Marc Sander. Lecken, schlucken, beißen. Ja, du musst immer lecken und schlucken und beißen. Immer lecken, schlucken, beißen.

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0: Peter Bacal, il tapo, il Raya, Shay, everybody, súbelo, fue.
1: Geht's jetzt hier mit Peter Wackel. Boom.

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1: Jetzt geht's hier weiter mit Los Francis, mit Love to Go. Ja, und danach kommt dann meine zwei Outros. Und wann ihr mich wieder hören könnt, ab Dienstag 22 Uhr.

Jetzt kommt hier meine Outros und ich verabschiede mich von Big Mike, Kuschelking und der Mrs. Green Angel und Funky und Anne und Erna.

uns beim nächsten Mal wieder.

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1: Okay.

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1: Im Studio Anna Löwer. Schönen guten Abend. Bundesgesundheitsminister Linnemann hat die geplante Pflegereform gegen Kritik der SPD verteidigt. Im Bericht aus Berlin sagte der CDU-Politiker, der von der SPD vorgeschlagene Pflegedeckel löse das Problem nicht. Die Gesamtkosten für einen Pflegeheimplatz liegen trotzdem bei mehr als 3.000 Euro. Linnemann will nun eine Kommission einsetzen, die die Pflegeversicherung zukunftsfest machen soll. Medienberichten zufolge gibt es deswegen ein Krisentreffen zwischen Union und SPD. Die EU geht gegen sogenanntes Werbe-Greenwashing vor. Es gelten jetzt schärfere Regeln. Produkte dürfen nicht mehr ohne weiteres als umweltfreundlich oder klimaneutral beworben werden. Mehr von Tim Britztrup.
2: Die Hersteller dürfen solche Begriffe im Werbesprech nur noch verwenden, wenn sie dafür Belege haben. Und da reicht es nicht, wenn zum Ausgleich irgendwo Bäume gepflanzt werden. Außerdem dürfen sich beispielsweise Energiekonzerne nicht als nachhaltig bezeichnen, weil sie auch Windenergie im Angebot haben, ihr Hauptgeschäft aber mit Öl und Gas machen. Auch selbst erfundene Umweltsiegel sind jetzt verboten. Bei Verstößen drohen Geldstrafen.
1: Die Schweiz bleibt genauso neutral wie bisher auch. Die Menschen im Land haben eine strengere Auslegung der politischen Neutralität abgelehnt. In einer Volksabstimmung machten rund 70% ihr Kreuz bei Nein. Damit kann die Schweiz auch weiter EU-Sanktionen gegen Russland übernehmen. NRW-Ministerpräsident Wüst zieht es nach eigener Aussage nicht nach Berlin. Mit Blick auf die Landtagswahl im nächsten Jahr sagte er dem Deutschlandfunk: "Ich trete an für 5 Jahre. Ich habe keine anderen Pläne." Wüst wird immer wieder als möglicher Nachfolger von Kanzler Merz gehandelt. Deutschland hat einen neuen Solarrekord geknackt. Seit Anfang des Jahres ist bereits mehr Solarstrom produziert worden als im gesamten vergangenen Jahr. Verantwortlich dafür sind laut Bundesverband Solarwirtschaft ungewöhnlich viele Sonnenstunden in diesem Jahr und der stetige Ausbau von Solaranlagen.
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3: Mit KI-Support. Viele Wolken gibt es im Westen und Nordwesten. An der Küste kann gegen Ende der Nacht auch mal etwas Regen dabei sein. Sonst bleibt's oft klar oder nur leicht wolkig, ab und zu mit Nebel. Die Tiefstwerte liegen zwischen 14 und 3 Grad. Morgen bleibt's an der Küste wolkig mit Schauern, sonst meist trocken bei maximal 31 Grad.
4: Ja, es geht weiter hier mit den nächsten 3 Neuvorstellungen. Dennis Blum, Fahnen auf dem Mond im Once and Twice Remix. Danach DJ Beatboy mit Disco Boy. Und DJ Ostkurve feat. Pia Vanelli, Ich will mit dir gehen. Ja, wohin denn?

Engelbert, Engel und Natalie waren das für euch mit der Papa und der Opa. Es geht weiter mit Rumbombe und Hässlichen. Danach Kreiner Party mit Ronald. Alles okay. Und Leon Heinrichs mit Rotzevoll am Strand. Naja.

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1: Parallel zum Stellenabbau in vielen deutschen Unternehmen nehmen arbeitsrechtliche Konflikte bei großen Rechtsschutzversicherungen deutlich zu. Bei der ARAG ist die Zahl der gemeldeten Arbeitsrechtsschutzfälle zwischen 2021 und 2025 um 63% gestiegen. Exklusive Zahlen, die Finanztipp von Roland und der WGV vorliegen, bestätigen die Entwicklung. Roland registrierte 2025 gut 34% mehr Arbeitsrechtsschutzfälle als 2021. Besonders deutlich zeigt sich der Anstieg bei Streitigkeiten um Kündigungen. Eine aktuelle Finanztipp-Berechnung zeigt, ein Arbeitsrechtsstreit kann Beschäftigte mehrere tausend Euro kosten. Der unabhängige Geldratgeber erklärt, für wen sich Arbeitsrechtsschutz lohnt und warum ein Abschluss erst bei drohendem Jobverlust zu spät ist. Finanztipp geht von einem Bruttomonatsgehalt von 5.000 Euro aus. Der Gesamtstreitwert in Höhe von 20.000 Euro setzt sich aus der Kündigungsschutzklage über drei Bruttomonatsgehälter, insgesamt 3 mal 5.000 gleich 15.000 Euro und dem Zeugnis ein Bruttomonatsgehalt gleich 5.000 Euro zusammen. Die Gerichtskosten betragen 810 Euro, die Anwaltskosten liegen bei 2.618 Euro. Ohne außergerichtliche Vertretung liegt das eigene Prozesskostenrisiko bei 3.428 Euro, mit außergerichtlicher Vertretung bei 4.126. Ein Streit mit dem Arbeitgeber birgt übrigens ein besonderes Kostenrisiko. Vor dem Arbeitsgericht trägt in erster Instanz jede Seite ihre eigenen Anwaltskosten, unabhängig davon, wer gewinnt. Wer verliert, muss zusätzlich die Gerichtskosten bezahlen, sagt man bei Finanztipp. Eine Rechtsschutzversicherung ist daher besonders relevant für Beschäftigte, die viel zu verlieren haben, nur geringe Rücklagen besitzen oder voraussichtlich nur schwer einen vergleichbaren neuen Job finden würden. Wichtig ist, den Schutz nicht erst abzuschließen, wenn sich ein Konflikt bereits abzeichnet, so Finanztipp. In der Regel gilt bei der Versicherung eine Wartezeit von 3 Monaten. Der Versicherer kann die Leistung ablehnen, wenn der Auslöser des Streits bereits vor Vertragsbeginn oder während der Wartezeit lag. Eine Kündigungsschutzklage muss in jedem Fall innerhalb von 3 Wochen beim Arbeitsgericht eingereicht werden. Verstreicht die Frist, gilt die Kündigung in der Regel als wirksam.
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die Funky Marys Wanders für euch mit Fehler. Ja, ich bin der Funky aus dem Sendestudio Würzburg mit den aktuellen Neuvorstellungen. Und ihr habt keinen Fehler gemacht, ihr habt eingeschaltet und hört mir zu. Das ist sehr gut, denn wir machen weiter mit Fox Club. Nur weil ich dich liebe. Danach Chris Elbers, Bella Fantastica und Annie-Marie mit Illusion. Habt ihr Liedwünsche? Lasst es mich wissen.

Ja, TJ Thomas war das für euch. Ohne böse Worte. Ja, ohne böse Worte mache ich jetzt auch weiter. Ich kündige euch nämlich mit ganz normalen Worten die nächsten drei aktuellen Neuvorstellungen an. Amadinos mit Wahnsinn, der Remix. Danach Andrea Schön, Ich stehe wieder auf. Und Benry 2.0, dein Mr. Right.